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1: Die mein Horror Karl und meiner Wenigkeit verdankt ja die Wissenschaft, also die Psychologie, das Erkenntnis der Tatsache, dass 70% aller Männer das depperte Gefühl haben, dass einer Zünder zu kurz ist. Ui! Skiarsch. Die Hundsviecher von der Autoindustrie haben sich natürlich das sofort zunutze gemacht. Wenn die herausgearbeitet, wenn einer von den Typen, die was das blöde Gefühl haben, dass einer Zünder zu kurz ist, in einem so einen richtigen Hobel sitzt, mit den vielen Zylindern, was sind. Wenn er sich beim Lenkrad auf fest anhalten tut, hat der psychologisch das Gefühl, dass sein Zünder um 3 bis 7 cm länger ist, als er in Wirklichkeit ist. Ist eh klar, weil wir denn das sonst die vielen Hoben anbringen, sind eh für den Hugo. Stehst im Stau damit. Manchmal fährst du ein bisschen schneller, dann fliegst du sogar ein Stiel. Und dann kommt ein wild gewordener Hausbesitzer, schmeißen da mit 200 Stundenkilometer einer Mauer. So, auf die Kühlerhaube, nicht? Ja, das geht oft schnell. Kommt die Mauer daher, prackt das Auto nieder. Da habe ich natürlich die Konsequenzen daraus gezogen. Fahr nur mit der Eisenbahn. Es ist so oftmals, wenn man mit der Eisenbahn leicht alkoholisiert fährt, kann nicht so viel passieren, wie wenn man mit dem Auto fährt. Ne? Außer, wenn man Lokomotivführer ist. Da ist dann anders. Aber selbst der kann nicht gar abbiegen, außer wenn die Schiene abbiegt. Ne? Da sitze ich mit meinem Halbpreis-Boss. Und jetzt, weil wir über die Männer geredet haben, nicht? Zur Damenwelt. Da habe ich jetzt einmal eine Frage. Da hätte ich eine Frage. Was glaubst du denn ist, wo die ganzen Fashion-Gredeln sitzen? Zwei Möglichkeiten. Möglichkeit A. Bei mir im Abteil zweiter Klasse der österreichischen Bundesbahn. Oder Möglichkeit B. Nebenan von den Idioten, die was glauben, dass einer Zünder zu kurz ist, im Hobe am Beifahrersitz. Die Frage könnt ihr euch selber beantworten.

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2: Ja, liebe Hörerinnen und Hörer, herzlich willkommen zum Eventkalender. Werner Rackl begrüßt Sie am Mikrofon. Schön, dass Sie eingeschaltet haben. Heute ist Dienstag, der 2. Juni und wir starten gleich los mit dem Installverkehr.
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2: Ja, und da ist Gott sei Dank nichts los auf den Straßen, bis auf die eine Verkehrsbehinderung auf der B320, die eh schon bekannt ist, zwischen Tunnel Wanne-Steinach und Kreuzung nach Niederhofen. Da ist in beiden Richtungen der Tunnel nur auf einer Seite befahrbar. Das Ganze wird mit einer Ampel geregelt und davor, ja, da gibt es immer wieder, je nach Verkehrsaufkommen, ein bisschen an Stau. Diese Baustelle, die geht noch bis zum 7. Juli. Ja, so lange müssen wir es noch aushalten, sonst gibt es keine wesentlichen Verkehrsbehinderungen, Gott sei Dank keine Unfälle. Freie Fahrt auf unseren Straßen.
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2: Ja, nach den zahlreichen Veranstaltungen vom langen Wochenende schaut es jetzt ein bisschen mager aus mit Veranstaltungen. Was ist heute los? Da kann ich eine Veranstaltung berichten, und zwar aus Admont Walk and Talk. Andrea Stelzel, die lädt ein zu einem Spaziergang in das Pürgschachenmoor mit Infos über Tiere, Pflanzen und das Moor. Treffpunkt beim Volkshaus, Parkplatz um 16:30 Uhr. Dann hätte ich noch eine Veranstaltung am Mittwoch, und zwar in Steinach-Pürg. Der Singkreis Steinach, der führt ein Chorkonzert auf mit den Austro-Hits von gestern und heute und dem von Gerald Holzinger komponierten Lied Pass mal auf. Die Freunde des Singkreises sind instrumental vertreten im Volkshaus in der Peter-Rossecker Straße. Beginn um 19 Uhr. Dann haben wir noch eine Veranstaltung als Vorankündigung für den Donnerstag, den 11. Juni, und zwar im Klangfilmtheater Schladming. Da gibt es eine Aufführung, und zwar ein Kabarett. Tränen lachen, Karl Valentin und Liesel Karlstadt sind dort das Thema. Beginn um 19.30 Uhr. Nach Soloprogrammen tritt Edi Jäger nun erstmals gemeinsam mit seiner Frau Anita Köchel auf. Und dann habe ich noch einen Veranstaltungstipp, schon ein bisschen noch weiter vorgegriffen. Samstag, den 13. Juni von 17 bis 21 Uhr gibt es da einen Antiktrödelmarkt in Schladming beim Eurogast unter Dach, hostet bei Leon Lee Roy. Das war es einmal mit Veranstaltungen für Sie. Dann haben wir ein paar Fixtermine. Das Gewaltschutzzentrum befindet sich in Lietz im Frontleichnamsweg 15. Einmal wöchentlich ist eine Mitarbeiterin vor Ort, bei Bedarf natürlich auch öfter. Lebenslinien-Demenzberatung ist unterwegs, heute von 11 bis 13 Uhr am Gemeindeamt in Landl und von 14 bis 16 Uhr im Amtsgebäude in Hall. Bitte sich vorher telefonisch anmelden, weil die Sprechstunden in Landl und Hall finden nur nach telefonischer Voranmeldung statt. Dann gibt es eine Veranstaltung, und zwar in Litzen, Familien- und Lebensberatung in juristischen und psychosozialen Angelegenheiten, anonym und kostenlos. Auch die verpflichtende Elternberatung für einvernehmliche Scheidung ist dort möglich. Das findet statt, und zwar von 16.30 Uhr bis 19 Uhr in der Setztaler Straße 13. Dort können Sie diese Beratung in Anspruch nehmen. Journaldienstmäßig erreichbar ist auch das psychosoziale Netzwerk PSN mit Standorten in Lietzen, Bad Aussee und Gröbning. Das bietet ein breites psychologisches Unterstützungsangebot an. Journaldienstzeiten sind Montag, Dienstag, Donnerstag, Freitag von 9 bis 16 Uhr und am Mittwoch von 8 bis 18 Uhr. Dann Memory Café hat wieder geöffnet. Das Memory Café ist ja speziell für Menschen mit Demenz und deren Angehörigen. Immer jeden ersten Dienstag des Monats im Amtsgebäude in Hall im zweiten Stock von 15 bis 17 Uhr, dann am Mittwoch in Lietzen im Sozialhilfeverband im Fronleichnamsweg 4 von 10 bis 12 Uhr und immer jeden ersten Mittwoch des Monats in Bad Mitterndorf im Pfarrhof Kumitz von 14 bis 16 Uhr. Dann haben wir noch die aktuellen Blutspendetermine. Immer dringend benötigt werden die Blutspender. Sie wissen ja, jeder gesunde Steirer, jede gesunde Steirerin zwischen 18 und 70 Jahren kann Blut spenden. Alle 90 Sekunden wird in Österreich eine Blutkonserve benötigt. Das sind so rund 1000 Konserven täglich. Zur Blutspende mitbringen muss man amtlichen Lichtbildausweis. Die Blutspende selbst, die dauert nur so 30 Minuten. Das Blut abnehmen sogar nur 7 Minuten. Wann sind die nächsten Blutspendetermine? Und zwar am Montag, den 8. Juni in Trieben im Freizeitheim von 16.30 Uhr bis 19 Uhr. Am Dienstag, den 9. Juni in Gröbning in der Kulturhalle von 12 bis 14 Uhr und von 15 bis 18 Uhr. Montag, den 15. Juni in Irdning, Donnersbachtal, Pfarrsaal Irdning von 12 bis 14 Uhr und von 15 bis 18 Uhr. Und Dienstag, den 16. Juni in Rottenmann im Volkshaus von 16 bis 19 Uhr. Ja, wer Zeit hat und wer Langeweile hat, der kann Museen und Ausstellungen besuchen. Geöffnet haben die Salzwelten in Althaussee. Da gibt es immer Führungen von 9 bis 17 Uhr. Täglich und dann am Sonntag speziell für Kinder, wenn sie mit ihren Kindern oder Enkeln was vorhaben. Da gibt es eine Spezialführung mit der Grubenente Selle jeden Sonntag um 14.30 Uhr. Geöffnet hat auch das Zeitraffermuseum in Ramsau am Dachstein. Und zwar Montag bis Freitag von 10 bis 12.30 Uhr und Mittwoch und Freitag von 15 bis 18 Uhr. Zu sehen ist eine Sonderausstellung, die Waren und die Filmbergretter. Dabei handelt es sich um eine Dokumentation über die seit 2009 im ZDF ausgestrahlte Fernsehserie Die Bergretter. Darüber hinaus gibt es einen Überblick über die Geschichte der Gemeinde, insbesondere über die Entwicklung des Alpinismus und die Erschließung des Dachsteingebietes. Geöffnet hat auch das Literaturmuseum in Fischerndorf. Montag bis Samstag von 14.30 Uhr bis 18 Uhr und sogar am Vormittag von 10 bis 12 Uhr. Das ist nämlich jetzt seit Juni so. Geöffnet hat auch das Benediktinerstift Admont. Juni bis September, und zwar Dienstag bis Sonntag von 10 bis 17.30 Uhr. Das sind die neuen Öffnungszeiten, die sind jetzt erweitert worden. Juni bis September, Dienstag bis Sonntag von 10 bis 17.30 Uhr. Da gibt es mehrere Ausstellungen zu sehen. Und zwar Admonter Kunstschätze neu präsentiert im Kunsthistorischen Museum. Dann die Sonderausstellung Admont 1874, ein Streifzug durch die Stiftsgeschichte. Im Museum für Gegenwartskunst gibt es zwei Sonderausstellungen. Einmal mit Hannes Schwarz, verletzt und eine von Josef Pilhofer zwischen Abstraktion und Figuration. Und darüber hinaus zu sehen die Stiftsbibliothek, die weltbekannte. Geöffnet hat auch Schloss Trautenfels, Dienstag bis Sonntag von 10 bis 17 Uhr. Da gibt es eine Sonderausstellung Blume persönlich von Mythen, Symbolen, Duft und Liebe. Die läuft bis Ende Oktober. Sehenswert auch die ständigen Ausstellungen zu Kultur- und Naturgeschichte des Bezirkes, der Brocksaal, der Freskenraum und die Handarbeitsausstellung. Geöffnet hat auch Burg Strechau. Dienstag bis Sonntag von 10 bis 16 Uhr. Zu besichtigen ist die zweitgrößte Burg der Steiermark. Außerdem die umfangreiche Oldtimer-Sammlung. Geführte Besichtigungen finden jeweils zur vollen Stunde statt. Die letzte Führung ist um 15 Uhr. Besucher können bis zur Burg zufahren. Dann eine interessante Ausstellung gibt es im Kammerhofmuseum Bad Aussee am Klumetzkiplatz. Geöffnet Dienstag bis Sonntag von 10 bis 15 Uhr. Da gibt es eine Sonderausstellung. 1945 heißt sie. Und zwar geht es um das Kriegsende am Schauplatz Ausseerland. Ja, viele Menschen begaben sich zu Kriegsende 1945 aus verschiedensten Gründen in das von Bomben verschonte Ausseerland, das das Herz der angeblichen Alpenfestung ja bildete, auch ein Teil der nationalsozialistischen Elite, wie der Organisator der Judenvernichtung Adolf Eichmann und der Chef des Reichssicherheitshauptamtes Ernst Kaltenbrunner, die haben sich ins Ausseerland begeben. Die Ausstellung geht den Spuren dieses dunklen Kapitels aus der Endphase des Dritten Reichs nach. Sie erzählt auch von den letzten Resten an SS-Truppen im Gebirge, den ersten Tagen der amerikanischen Besatzung im übervölkerten Ausseerland, den Nachkriegsaktionen der Freiheitsbewegung Ausseerland. Geöffnet hat auch das Forstmuseum Silvanum in Landl. Mittwoch bis Sonntag von 10 bis 17 Uhr zu sehen die Sonderausstellung Waldwelten mit interaktiven Stationen. Die zeigen die Veränderung unserer Wälder durch Klimawandel, Forstwirtschaft und Naturschutz. Und dann noch das Museum Hochquellenwasser und Klefferquelle in Wildalpen. Öffnungszeiten Montag bis Freitag von 10 bis 12 Uhr und von 13 bis 15 Uhr, Sonntag und Feiertag von 10 bis 12 Uhr. Das Museum zeigt den Bau und die Funktion der zweiten Wiener Hochquellenwasserleitung. Dann gibt es noch das Museum in Gröbning zu sehen. Montag bis Sonntag geöffnet von 11 bis 16 Uhr. Da gibt es auch eine Sonderausstellung. Mythos Antike über Götter, Philosophen und die Künstler der damaligen Zeit.

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1: Ja, was ist heute noch auf Radio Frequenz zu hören? Jetzt bis 13 Uhr oder bis 12 Uhr, also um 11 Uhr frisch gepresst mit Musikneuerscheinungen von Roland Sommerer zusammengestellt und dann Musik zusammengestellt von Robert Sommerer um 13.45 Uhr, die Wiederholung des Eventkalenders um 14 Uhr, Martinis Country Hour um 16 Uhr, Kräuter verliebt. Um 18 Uhr Medien und Demokratie, um 19 Uhr Niemandsland und um 20 Uhr Soul and Blues und ab 23 Uhr die Electronic Lounge. Das war's für heute. Werner Rackl verabschiedet sich und wünscht Ihnen noch einen schönen und erfolgreichen Tag. Ciao und auf Wiederhören. Bis zum nächsten Mal.

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Starten wir wieder mit unserer heutigen Einheit. Wir brauchen wieder einmal eine Wand, zu der wir uns hinstellen. Wir stellen uns circa eine Armlänge entfernt von der Wand weg und geben beide Hände auf Gesichtshöhe auf die Wand und legen sie dort ab und machen jetzt Wandliegestütze. Sprich, wir winkeln die Ellbogen ab und schauen, dass wir mit dem Gesicht circa bis zu 10 cm vor der Wand hinkommen und dann drücken wir uns wieder weg und diesen Ablauf wiederholen wir einige Male. Und wichtig dabei, den Oberkörper gerade zu halten und die Füße zusammenzustellen. Und los geht's!

0: Wir werden jetzt fertig mit dem letzten Bewegungsdurchgang und so ist es geschafft für heute. Und wir hören uns selbstverständlich wieder bei der nächsten Einheit.
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2: Liebe Hörerinnen und Hörer, herzlich willkommen zum Eventkalender. Werner Rackl begrüßt Sie am Mikrofon. Schön, dass Sie eingeschaltet haben. Heute ist Dienstag, der 2. Juni und wir starten gleich los mit dem Installverkehr.
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2: Ja, und da ist Gott sei Dank nichts los auf den Straßen, bis auf die eine Verkehrsbehinderung auf der B320, die eh schon bekannt ist, zwischen Tunnel Wanne-Steinach und Kreuzung nach Niederhofen. Da ist in beiden Richtungen der Tunnel nur auf einer Seite befahrbar. Das Ganze wird mit einer Ampel geregelt und davor, ja, da gibt es immer wieder, je nach Verkehrsaufkommen, ein bisschen an Stau. Diese Baustelle, die geht noch bis zum 7. Juli. Ja, so lange müssen wir es noch aushalten, sonst gibt es keine wesentlichen Verkehrsbehinderungen, Gott sei Dank keine Unfälle. Freie Fahrt auf unseren Straßen.
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2: Ja, nach den zahlreichen Veranstaltungen vom langen Wochenende schaut es jetzt ein bisschen mager aus mit Veranstaltungen. Was ist heute los? Da kann ich eine Veranstaltung berichten, und zwar aus Admont Walk and Talk. Andrea Stelzel, die lädt ein zu einem Spaziergang in das Pürgschachenmoor mit Infos über Tiere, Pflanzen und das Moor. Treffpunkt beim Volkshaus, Parkplatz um 16.30 Uhr. Dann hätte ich noch eine Veranstaltung am Mittwoch, und zwar in Steinach-Pürg. Der Singkreis Steinach, der führt ein Chorkonzert auf mit den Austro-Hits von gestern und heute und dem von Gerald Holzinger komponierten Lied Pass mal auf im Volkshaus in der Peter-Rossecker-Straße, Beginn um 19 Uhr. Dann haben wir noch eine Veranstaltung als Vorankündigung für den Donnerstag, den 11. Juni, und zwar im Klangfilmtheater Schladming. Da gibt es eine Aufführung, und zwar ein Kabarett. Tränen lachen, Karl Valentin und Liesel Karlstadt sind dort das Thema. Beginn um 19.30 Uhr. Nach Soloprogrammen tritt Edi Jäger nun erstmals gemeinsam mit seiner Frau Anita Köchel auf. Und dann habe ich noch einen Veranstaltungstipp, schon ein bisschen noch weiter vorgegriffen. Samstag, den 13. Juni von 17 bis 21 Uhr gibt es da einen Antiktrödelmarkt in Schladming beim Eurogast unter Dach, hostet bei Leon Lee Roy. Das war's einmal mit Veranstaltungen für Sie. Dann haben wir ein paar Fixtermine. Das Gewaltschutzzentrum befindet sich in Lietz im Frontleichnamsweg 15. Einmal wöchentlich ist eine Mitarbeiterin vor Ort, bei Bedarf natürlich auch öfter. Lebenslinien-Demenzberatung ist unterwegs. Heute von 11 bis 13 Uhr im Gemeindeamt in Landl und von 14 bis 16 Uhr im Amtsgebäude in Hall. Bitte sich vorher telefonisch anmelden, weil die Sprechstunden in Landl und Hall finden nur nach telefonischer Voranmeldung statt. In Lietzen Familien- und Lebensberatung in juristischen und psychosozialen Angelegenheiten anonym und kostenlos. Auch die verpflichtende Elternberatung für einvernehmliche Scheidung ist dort möglich. Das findet statt, und zwar von 16.30 Uhr bis 19 Uhr in der Setztaler Straße 13. Journaldienstmäßig erreichbar ist auch das psychosoziale Netzwerk PSN mit Standorten in Lietzen, Bad Aussee und Gröbning. Das bietet ein breites psychologisches Unterstützungsangebot an. Journaldienstzeiten sind Montag, Dienstag, Donnerstag, Freitag von 9 bis 16 Uhr und am Mittwoch von 8 bis 18 Uhr. Memory Café hat wieder geöffnet. Das Memory Café ist ja speziell für Menschen mit Demenz und deren Angehörigen. Immer jeden ersten Dienstag des Monats im Amtsgebäude in Hall im zweiten Stock von 15 bis 17 Uhr, dann am Mittwoch in Lietzen im Sozialhilfeverband im Fronleichnamsweg 4 von 10 bis 12 Uhr und immer jeden ersten Mittwoch des Monats in Bad Mitterndorf im Pfarrhof Kumitz von 14 bis 16 Uhr. Dann haben wir noch die aktuellen Blutspendetermine. Immer dringend benötigt werden die Blutspender. Sie wissen ja, jeder gesunde Steirer, jede gesunde Steirerin zwischen 18 und 70 Jahren kann Blut spenden. Alle 90 Sekunden wird in Österreich eine Blutkonserve benötigt. Das sind so rund 1000 Konserven täglich. Zur Blutspende mitbringen muss man amtlichen Lichtbildausweis. Die Blutspende selbst, die dauert nur so 30 Minuten. Das Blut abnehmen sogar nur 7 Minuten. Wann sind die nächsten Blutspendetermine? Und zwar am Montag, den 8. Juni in Trieben im Freizeitheim von 16.30 Uhr bis 19 Uhr. Am Dienstag, den 9. Juni in Gröbning in der Kulturhalle von 12 bis 14 Uhr und von 15 bis 18 Uhr. Montag, den 15. Juni in Irdning, Donnersbachtal, Pfarrsaal Irdning von 12 bis 14 Uhr und von 15 bis 18 Uhr. Und Dienstag, den 16. Juni in Rottenmann im Volkshaus von 16 bis 19 Uhr. Ja, wer Zeit hat und wer Langeweile hat, der kann Museen und Ausstellungen besuchen. Geöffnet haben die Salzwelten in Altaussee. Da gibt es immer Führungen von 9 bis 17 Uhr täglich. Und dann am Sonntag, speziell für Kinder, wenn sie mit ihren Kindern oder Enkeln was vorhaben, da gibt es eine Spezialführung mit der Grubenente Selle jeden Sonntag um 14.30 Uhr. Geöffnet hat auch das Zeitraffermuseum in Ramsau am Dachstein. Und zwar Montag bis Freitag von 10 bis 12.30 Uhr und Mittwoch und Freitag von 15 bis 18 Uhr. Zu sehen ist eine Sonderausstellung, die Waren und die Filmbergretter. Dabei handelt es sich um eine Dokumentation über die seit 2009 im ZDF ausgestrahlte Fernsehserie Die Bergretter. Darüber hinaus gibt es einen Überblick über die Geschichte der Gemeinde, insbesondere über die Entwicklung des Alpinismus und die Erschließung des Dachsteingebietes. Geöffnet hat auch das Literaturmuseum in Fischerndorf. Montag bis Samstag von 14.30 Uhr bis 18 Uhr und sogar am Vormittag von 10 bis 12 Uhr. Das ist nämlich jetzt seit Juni. So. Geöffnet hat auch das Benediktinerstift Admont. Juni bis September und zwar Dienstag bis Sonntag von 10 bis 17.30 Uhr. Das sind die neuen Öffnungszeiten, die sind jetzt erweitert worden. Juni bis September. Dienstag bis Sonntag von 10 bis 17.30 Uhr. Da gibt es mehrere Ausstellungen zu sehen. Und zwar Admonter Kunstschätze neu präsentiert im Kunsthistorischen Museum. Dann die Sonderausstellung Admont 1874, ein Streifzug durch die Stiftsgeschichte. Im Museum für Gegenwartskunst gibt es zwei Sonderausstellungen. Einmal mit Hannes Schwarz, verletzt. Und eine von Josef Pilhofer zwischen Abstraktion und Figuration. Und darüber hinaus zu sehen die Stiftsbibliothek, die weltbekannte. Geöffnet hat auch Schloss Trautenfels. Dienstag bis Sonntag von 10 bis 17 Uhr. Da gibt es eine Sonderausstellung Blume persönlich von Mythen, Symbolen, Duft und Liebe. Die läuft bis Ende Oktober. Sehenswert auch die ständigen Ausstellungen zu Kultur- und Naturgeschichte des Bezirkes, der Brocksaal, der Freskenraum und die Handarbeitsausstellung. Geöffnet hat auch Burg Strechau. Dienstag bis Sonntag von 10 bis 16 Uhr zu besichtigen ist die zweitgrößte Burg der Steiermark. Außerdem die umfangreiche Oldtimer-Sammlung. Geführte Besichtigungen finden jeweils zur vollen Stunde statt. Die letzte Führung ist um 15 Uhr. Besucher können bis zur Burg zufahren. Dann eine interessante Ausstellung gibt es im Kammerhofmuseum Bad Aussee am Klumetzki-Platz, geöffnet Dienstag bis Sonntag von 10 bis 15 Uhr. Da gibt es eine Sonderausstellung, 1945 heißt sie. Und zwar geht es um das Kriegsende am Schauplatz Ausseerland. Ja, viele Menschen begaben sich zu Kriegsende 1945 aus verschiedensten Gründen in das von Bomben verschonte Ausseerland, das das Herz der angeblichen Alpenfestung ja bildete, auch ein Teil der nationalsozialistischen Elite, wie der Organisator der Judenvernichtung Adolf Eichmann und der Chef des Reichssicherheitshauptamtes Ernst Kaltenbrunner, die haben sich ins Ausseerland begeben. Die Ausstellung geht den Spuren dieses dunklen Kapitels aus der Endphase des Dritten Reichs nach. Sie erzählt auch von den letzten Resten an SS-Truppen im Gebirge, den ersten Tagen der amerikanischen Besatzung im übervölkerten Ausseerland, den Nachkriegsaktionen der Freiheitsbewegung Ausseerland. Geöffnet hat auch das Forstmuseum Silvanum in Landl. Mittwoch bis Sonntag von 10 bis 17 Uhr zu sehen die Sonderausstellung Waldwelten mit interaktiven Stationen. Die zeigen die Veränderung unserer Wälder durch Klimawandel, Forstwirtschaft und Naturschutz. Und dann noch das Museum Hochquellenwasser und Klefferquelle in Wildalpen. Öffnungszeiten Montag bis Freitag von 10 bis 12 Uhr und von 13 bis 15 Uhr, Sonntag und Feiertag von 10 bis 12 Uhr. Das Museum zeigt den Bau und die Funktion der zweiten Wiener Hochquellenwasserleitung. Dann gibt es noch das Museum in Gröbning zu sehen. Montag bis Sonntag geöffnet von 11 bis 16 Uhr, da gibt es auch eine Sonderausstellung, Mythos Antike über Götter, Philosophen und die Künstler der damaligen Zeit.

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I Walk the Line, Instrumentalnummer von Johnny Cash. Ja, meine lieben Freunde, wir haben heute ein bisschen ein kleines Jubiläum. Heute haben wir die 11. Sendung, das heißt, ich habe 10 Sendungen hinter mir. Und aus diesem Grund habe ich mir gedacht, spiele aus jeder Sendung meine Lieblingslieder. Begonnen habe ich am 13.02. dieses Jahres mit der ersten Sendung und da habe ich euch meine Favoriten vorgestellt. Und zwar möchte ich jetzt aus dieser Sendung zwei Lieder spielen. Anfangen da mal mit der Mary Chapin Carpenter mit Hayley Came to Jackson.

Ein wunderschönes Lied von der Mary Chapin Carpenter, Haley Came to Jackson. Als zweites habe ich ausgesucht aus dieser Sendung, die Brandy Carlile. Wirklich ein Lied, das mir wahnsinnig taugt, mit Keep Your Heart Young.

So, meine Lieben, das waren die zwei Lieblingslieder aus meiner ersten Sendung. Ich kenne zwar, die hucken wahrscheinlich jetzt gerade vorm Handy und haben sie über das letzte Lied von der Brandy Carlyle gefreut, weil das spielen wir in unserer Gruppe. Meine Lieben, und die zweite Sendung war dann 14 Tage später und da habe ich das Thema gehabt, Schauspieler singen selbst. Das heißt, die haben einen Film gemacht und haben dort selber gesungen. Und aus der zweiten Sendung habe ich mir ausgesucht, den Tom Hiddleston, der hat im Film I Saw the Light in Hank Williams gespielt. Und der singt jetzt für uns Hey Good Lookin'.

das macht mir dann mal gute Laune. Tom Hiddleston mit Hey Good Looking aus dem Film I Saw the Light. Biografie über Hank Williams. So, den zweiten Titel, den ich aus dieser Sendung ausgesucht habe, ist Sissy Spacek aus dem Film The Coal Miner's Daughter und hier der Titelsong daraus, Coal Miner's Daughter.

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1: Ja, wir haben jetzt gerade Sissy Spacek gehört mit Cold Miner's Daughter. Eine Biografie über Loretta Lynn. Eine meiner ersten Country-Biografien, die ich gesehen habe und seitdem Fan bin. So, weiter geht's mit der nächsten Sendung. Das war die Faschingsdienstagssendung. Da habe ich lauter, ja, sagen wir, Party-Country-Hits gespielt. Und aus dieser Sendung habe ich mir ausgesucht. Eric Church mit Drink in My Hand. Liebe Grüße nach Kroatien.

Drink in my hand. Ich glaube, die hat ganz gut gepasst am Faschingsdienstag, passt auch heute am Dienstag. Und aus dieser Sendung noch habe ich ausgesucht den Alan Jackson mit Chattahoochee.

Ja. Alan Jackson. Chattahoochee. Ja. Jaha. Meine Line Dance Freunde. Ich hoffe, es habt jetzt dazu getanzt zu Alan Jacksons Chattahoochee. Ja, ich habe einmal eine Sendung gemacht, und zwar war das die Sendung mit den größten weiblichen Sängerinnen. Ja, und aus dieser Sendung habe ich ausgesucht, wie kann es anders sein, eine Taylor Swift.

Die Taylor Swift gehört sicher zu den erfolgreichsten Sängerinnen unserer Zeit. Sie hat mit 14 angefangen mit Country und ist heute ein Superstar. Aber jetzt spielen wir Mark Knopfler mit Chet Atkins mit Poor Boy Blues.

0: Ja, die Technik ist ein Hund, gell? Da sitzt man da im Studio, verdruckt sich einmal und dann kommt man schon ins Schwitzen. Aber macht nichts. Jetzt haben wir gehört, Marc Knopfler mit Chet Atkins Poor Boy Blues aus der Sendung, wo ich die Duets gespielt habe. Und mit dem nächsten Duett gehen wir weiter mit Willie Nelson und Shania Twain mit Blue Eyes Crying in the Rain.
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0: Ja, das war Willie Nelson und Shania Twain mit Blue Eyes Crying in the Rain. Meine Lieben, und jetzt tun wir das Lied noch, was ich zuerst angesagt habe, und zwar eine der größten Sängerinnen ihrer Zeit, Loretta Lynn mit I'm a Honky Tonk Girl.
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Ja, jetzt sind wir in der Rubrik Deutsche Country Song. Das war Dalia Lavie. Weißt du, was du für mich bist? Ja, und als nächstes haben wir da aus dieser Rubrik, aus dieser Sendung habe ich noch einmal ausgesucht, den Michael Holm mit Lucille.

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So, jetzt probieren wir es nur einmal mit der Loretta Lynn. Leider hat das Lied nicht funktioniert, das ich ausgesucht habe. Jetzt habe ich ein anderes schnell gefunden, und zwar Don't Come Home a Drink.

Don't come home a-drinking. Ja, wer hätte es nicht gern von den Frauen, wenn die Männer betrunken heimkommen? Ja, ist eine andere Geschichte. So, das war Loretta Lynn aus der Sendung mit den größten Country-Sängerinnen. Und dann habe ich eine Sendung gemacht mit den Billboard-Charts. Und daraus hören wir jetzt Ella Langley mit Chosen Texas.

Susan Dexas, Ella Langley, die wohl momentan erfolgreichste Country-Sängerin in den Billboard-Charts, momentan auch mit diesem Lied noch immer auf Nummer 1 und Nummer 2 und Nummer 3 hält sie inne. Also, Ella Langley mit Susan Dexas war das. Aus dieser Sendung holen wir uns jetzt auch noch ein anderes Lied aus, mit Shaboozy und Jell Roll mit Amen.

Amen. Ja, Jabusi mit Jelly Roll. So, aus der Sendung mit Filmen, Musik aus Filmen und Serien habe ich ausgesucht. Einen Billy Ray Cyrus mit Achy Breaky Heart.

0: Ja, das war jetzt Billy Ray Cyrus mit Achy Breaky Heart. Aus der Rubrik meiner Sendung Filmmusik aus Serien und Filmen. Und weiter geht's mit der Familie Cyrus. In meiner letzten Sendung habe ich Wunschprogramme gehabt. Da hat sich jeder von euch ein Lied wünschen können. Und da ist gekommen Man of Constant Sorrow. Von der Inge und vom Günther ist es gekommen. Ich will das Lied heute nur mal spielen. Und zwar in der Version von Miley Cyrus.
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Ja, meine lieben Country-Freunde, das war Miley Cyrus mit Man of Constant Sorrow. Live aufgenommen bei einem Tribute für George Clooney, der damals in diesem Film Oh Brother, Where Art Thou gespielt hat und auch gesungen hat. So, meine Lieben, die Stunde neigt sich, aber ich werde mich jetzt gleich mal verabschieden von euch. Hab mich gefreut, dass dabei wart. Und mit einem Lied werde ich mich verabschieden. Ich habe da einen Wunsch reingekriegt von meinen lieben Freunden, die sich im Süden aufhalten, mit Hello Stranger mit Nicole Larson. Jetzt werden wir schauen, dass wir das hinbringen.

Ja, meine lieben Country-Freunde, mit diesem Lied Hello Stranger, Emmylou Harris mit Nicole Larson, werde ich mich jetzt verabschieden. Freue mich schon auf das nächste Mal. Live hören wir uns in 14 Tagen. Nächste Woche wird diese Sendung wiederholt. Macht es alle gut. Liebe Grüße an Reini und Uli und Horst und Christine in den schönen Süden.

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Ein Sauerampfer auf dem Tamm stand zwischen Bahngeleisen, machte vor jedem D-Zug stramm, sah viele Menschen reisen. Und stand verstaubt und schluckte Qualm, schwindsüchtig und verloren, ein armes Kraut, ein schwacher Halm, mit Augen, Herz und Ohren. Sah Züge schwinden, Züge nahen, der arme Sauerampfer, sah Eisenbahn um Eisenbahn, sah niemals einen Dampfer. Ja, ein etwas schräges Gedicht vom Joachim Ringelnatz, der hat gelebt 1883 bis 1934, über unser heutiges Kraut, den Sauerampfer. Ja, grüß euch wieder, dass ihr dabei seid, gefreut uns. Heute geht's wie gesagt um den Sauerampfer, den Rumex acidosa. Da werden wir euch wieder einiges erzählen, wo er wächst, wie er wächst, ob er gesund ist und was man alles tun kann damit. Musikalisch begleitet tut uns heute die Ina Regen und da werden wir auch starten mit dem bekannten Lied, mit dem es berühmt und bekannt worden ist, Wie ein Kind. Viel Spaß mit der heutigen Sendung.

Der Sauerampfer, wissenschaftlicher Name Rumex acidosa. Der Sauerampfer gehört wie der Löwenzahn und der Giersch zu den Kräutern, die in der Natur häufig zu finden sind und als Wildkräuter viel verwendet werden. Der Sauerampfer ist mit seinem angenehm säuerlichen Geschmack ein interessantes Wildkraut, das sich in vielen Gerichten mit Kräutern gut einfügt. Der Sauerampfer liebt feuchte Wiesen und Gebüsche und erreicht Höhen von 25 bis 40, 50 cm. Die Pflanze hat einen braunen bis schwarzen Wurzelstock. Die glatten und länglichen Blätter des Sauerampfers sind abhängig vom Gehalt der Oxalsäure, davon werden wir später noch näher hören. Diese Blätter sind dann dunkelgrün bis rötlich gefärbt. Je mehr Oxalsäure enthalten sind, umso rötlicher sind diese. Markant ist die auffällige Blattaderung, die mitunter an ein Fischgrätmuster erinnert. Im jungen Stadium wächst der Sauerampfer als Rosette mit eher länglich und dicken Blättern aus dem Boden. Später sitzen sie spitz nach oben zulaufenden Blätter einzeln auf dem fast viereckigen Stängel. Der Sauerampfer ist eine mehrjährige Pflanze und gehört zu den Knöterichgewächsen. Es gibt ca. 120 verschiedene Arten von Ampfer, etwa zum Beispiel der Schildampfer, Krausenampfer oder Alpenampfer. Ebenfalls sehr bekannt ist der Blutampfer, der vor allem aufgrund seines milderen Geschmackes als Küchenkraut dem Sauerampfer vorgezogen wird. Im Volksmund wird der Sauerampfer auch Wiesenampfer oder Sauerlump aufgrund seines säuerlichen Geschmackes genannt. Die beste Sammelzeit ist vom Mai bis Juni. Gesammelt werden die Blätter. Als Faustformel des letzten Erntetages gilt, wie beim Rhabarber übrigens, der 24. Juni. Ab diesem Datum nimmt die Konzentration der Oxalsäure, die der Sauerampfer den bitterlichen Geschmack verleiht, zu und macht das Wildkraut unangenehmen Geschmack und irritiert den Magen. Deshalb sollte Sauerampfer danach nur noch gelegentlich und in geringen Mengen gegessen werden.

Achtsamer Umgang. Da kommen wir jetzt zu dieser Oxalsäure, die der Sauerampfer enthält. Das ist wichtig, weil sie ist leicht giftig und man sollte daher nicht zu viel vom Sauerampfer essen. Auch lässt die Oxalsäure mögliche Nierensteine schneller wachsen. Beim Kochen sollte man kein Gusseisen oder Aluminiumkochgeschirr verwenden, denn das würde mit der Oxalsäure reagieren und zu einem unangenehmen metallischen Geschmack führen. Also man sollte auf den reichlichen Genuss verzichten. Wenn man wirklich zu viel isst, könnte es zu Erbrechen, Durchfall und Kreislaufschwächen kommen. Kinder sollten generell auf den Sauerampfer verzichten. Aber er hat natürlich auch positive Inhaltsstoffe. Er ist reich an Mineralstoffen und Vitamin C. Und durch diese besprochene enthaltene Oxalsäure hat der Sauerampfer einen leicht säuren, bitteren Geschmack. Er verströmt einen aromatischen Duft. Man kann die jungen Blätter, die man eben bis zum 24. Juni ernten sollte, in Suppen, Salaten, Soßen, Gemüse, zu Fisch, Geflügelfleisch geben, aber auch zu Lammfleisch und Kalb. Die frischen Blätter des Sauerampfers kann man im Kühlschrank einige Tage aufbewahren. Trocknen lässt sich der Sauerampfer nicht gut. Noch ein Tipp dazu, man kann den Sauerampfer auch einfrieren. Dazu zerkleinert man die Blätter und gibt sie in den Gefrierschrank.

wo sorgt der Sauerampfer noch für positiven Eigenschaften bzw. Inhaltsstoffe? Er hat eben Vitamin C, die besprochene Oxalsäure, Eisen, Flavonglycoside, Gerbstoffe und Gerbsäuren. Wissenschaftlich belegt laut Phytokodex ist Folgendes: in Kombination mit Eisenkraut, Enzianwurzel, Primelblüte und Holunderblüte bei akuten und chronischen Entzündungen der Nasennebenhöhlen und der Atemwege. Und laut der Volksmedizin, also diese nachgesagte Wirkung, da gibt es einige Punkte, wo es euch aufzählen kann, und zwar die Verdauung. Der besonders hohe Ballaststoffgehalt regt die Verdauung an. Dazu reicht es schon, ihn ab und an einmal in eine Suppe oder in einen Salat zu essen. Er bessert die Magen-Darm-Gesundheit, er beugt Verstopfung und Durchfall vor. Zum Thema Blutdruck: das im Sauerampfer enthaltene Kalium, schon nach einer Tasse Sauerampfer enthält 15% der täglichen Empfehlungen, entlastet das Herz-Kreislauf-System und entspannt die Blutgefäße und Arterien. Danach wird oder kann der Blutdruck verringert werden. Zur Sehkraft: das Vitamin A ist allseits bekannt als das Vitamin der Augen. Und davon ist besonders viel auch in Karotte enthalten und einiges auch im Sauerampfer. All das, was wir über die Karotte und Augen wissen und gehört haben, trifft in einigermaßen auch für den Sauerampfer zu. Zum Kreislauf: die großen Mengen Eisen, die man in Mineralstoffenform im Sauerampfen findet, fördern die Produktion der roten Blutkörperchen und helfen so gegen eine Blutarmut oder auch nach langen schweren Verletzungen, wenn der Körper neues Blut bilden muss. Außerdem wird durch das viele neue Blut der Sauerstoffgehalt im Körper erhöht, unsere Organe werden besser mit Sauerstoff versorgt und können dadurch besser arbeiten, ja sogar das Haarwachstum wird angeregt. Und noch ein letzter Punkt zum Immunsystem. Vitamin C kennen viele Menschen bei Schnupfen und Erkältungen und im Sauerampfer ist schon in einer Tasse Tee davon die empfohlene Tagesmenge enthalten. Das Immunsystem wird angeregt, gegen Krankheitserreger vorzugehen. Die Anzahl weißer Blutkörperchen steigt. Also sehr viel positiven Eigenschaften, was wir da aus der Volksmedizin jetzt gehört haben. Wie gesagt, es ist ein überliefertes Wissen und nicht wissenschaftlich bewiesen.

Dann habe ich noch ein paar Geschichten und Sagen über den Sauerampfer gefunden. Sauerampfer wurde schon in der Antike geschätzt. Im alten Griechenland, Ägypten und bei den Römern wurde Sauerampfer als probates Nahrungsmittel gegen Vitamin- und Mineralstoffmangel gegessen, wurde aber auch verwendet, um Fieber zu senken. Über den Wert des Sauerampfers gab es in der Vergangenheit unterschiedliche Ansichten. So empfahl der griechische Arzt Dioskurides im 1. Jahrhundert den Sauerampfer als wertvolle Arznei bei Darmerkrankungen oder Ohren- und Zahnschmerzen. Während die naturkundige Hildegard von Bingen im 12. Jahrhundert niederschrieb, er würde allein den Ochsen nützen, aber nicht den Menschen. Gut, machen wir wieder weiter mit Musik von der Ina Regen.

Ein Märchen von der Blume der Ehrlichkeit. Vielleicht die des Sauerampfers. Von Paulo Coelho. Vor langer, langer Zeit sollte ein Prinz aus der Region zum Kaiser gekrönt werden. Zuvor musste er indes heiraten, weil es das Gesetz so vorschrieb. Da es darum ging, die zukünftige Kaiserin auszuwählen, musste der Prinz ein Mädchen finden, dem er blind vertrauen konnte. Auf den Rat eines Weisen hin rief er alle jungen Frauen der Gegend zusammen, um diejenige zu finden, die am würdigsten war. Eine alte Frau, die seit vielen Jahren im Palast diente, hörte von den Vorbereitungen zu dieser Audienz und war von großer Traurigkeit erfüllt, da ihre Tochter den Prinzen heimlich liebte.

0: Hause angekommen, berichtete sie ihr davon und war sehr erstaunt, als sie erfuhr, dass ihre Tochter vorhatte, ebenfalls dort zu erscheinen.
1: »Meine Tochter, was willst du dort? Nur die schönsten und reichsten Damen des Hofes werden anwesend sein. Schlag dir diesen unsinnigen Gedanken aus dem Kopf. Ich weiß ja, wie sehr du leidest, aber lass dich davon nicht verrückt machen.«
0: Die Tochter antwortete: »Liebe Mutter, ich leide überhaupt nicht und wahnsinnig werde ich noch viel weniger. Ich weiß, dass die Wahl niemals auf mich fallen wird, aber so kann ich zumindest ein paar Augenblicke dem Prinzen nahe sein und das macht mich glücklich. Auch wenn ich weiß, dass mein Schicksal wohl ein anderes sein wird.« Am Abend, als die junge Frau in den Palast kam, waren dort tatsächlich die schönsten Mädchen in ihren schönsten Kleidern mit ihren schönsten Juwelen versammelt, bereit, um die Chance zu nutzen, die sich ihnen bot. Von seinem Hofstaat umringt, verkündete der Prinz, worin der Wettstreit bestehen würde: »Ich werde jeder von euch einen Samen geben. Diejenige, die mir in 6 Monaten die schönste Blume bringt, wird die zukünftige Kaiserin werden.« Die junge Frau nahm ihren Samen, pflanzte ihn in einen Topf. Da sie nicht viel von der Kunst der Gärtnerei verstand, verließ sie sich auf die Kraft der Erde, die sie mit viel Geduld und Zärtlichkeit behandelte. Denn sie glaubte, dass sie sich um das Ergebnis keine zu großen Sorgen machen müsse, wenn die Schönheit der Blumen nur der Größe ihrer Liebe entsprechen würde. 3 Monate vergingen und nichts keimte. Die junge Frau versuchte alles, sprach mit Gärtnern und Bauern, die ihr die unterschiedlichsten Formen der Aufzucht beibrachten, doch nichts führte zum Erfolg. Ihre Liebe jedoch war so lebendig wie eh und je. Schließlich waren 6 Monate vergangen und nichts, ja nichts war in ihrem Blumentopf gewachsen. Obwohl sie nichts vorzuweisen hatte, war ihr bewusst, wie groß ihre Bemühungen in dieser ganzen Zeit gewesen waren, und sie teilte ihrer Mutter mit, sie werde sich zu der vorgegebenen Stunde in den Palast begeben. Sie wusste, dass dies die letzte Möglichkeit für sie war, ihrem Liebsten zu begegnen, und sie wollte sie um nichts in der Welt ungenutzt verstreichen lassen. Am Tag der erneuten Audienz erschien die junge Frau mit ihrem Blumentopf, ohne Pflanze, und sah, dass die anderen Bewerberinnen großartige Ergebnisse erzielt hatten. Jede hatte eine Blume oder eine Pflanze und eine war schöner als die andere. Dann nahte der entscheidende Augenblick. Der Prinz kam herein und betrachtete jeder der Bewerberinnen eingehend. Nachdem er an allen vorübergegangen war, verkündete er das Ergebnis. Er zeigte auf die Tochter der Dienerin als seine zukünftige Frau. Die Anwesenden zeigten sich unzufrieden und fragten, weshalb er denn ausgerechnet jene erwählt habe, der es nicht gelungen war, eine Pflanze zu ziehen. Da erklärte der Prinz ruhig den Grund seiner Wahl. Sie war die Einzige, die eine Pflanze gezogen hat, die sie würdig macht, Kaiserin zu werden. Die Blume der Ehrlichkeit. Alle Samen, die ich verteilt habe, waren unfruchtbar und konnten unmöglich Blumen oder Pflanzen hervorbringen.

0: Sauerampfer nach der Enzyklopädie der heimischen Blütenessenzen. Ja, der Sauerampfer fördert, unterstützt und ermöglicht die Entwicklung des eigenen Charakters, der eigenen Fähigkeiten und die spirituelle Entwicklung und hilft dabei, Ängste zu überwinden, um die eigenen Fähigkeiten eben einsetzen zu können und auch den Zugang zu unbewussten Fähigkeiten zu finden und auch die Angst zu überwinden, um zum eigenen Charakter stehen zu können und wieder aktiv zu werden, wenn man vor Angst starr ist. Also für all jene, die ihren eigenen Fähigkeiten unter den Scheffel stellen oder sogar verleugnen. Für jene, deren Fähigkeiten verborgen schlummern. Und für jene, die sich ihrer Spiritualität öffnen wollen. Ehrlich gesagt, bin ich da jetzt richtig neugierig drauf.
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Kräuter-Yoga Sauerampfer. Der Sauerampfer fördert nicht nur unsere körperliche Gesundheit, sondern unterstützt uns in Form seiner Blütenessenz bei der Entwicklung der eigenen Fähigkeiten. Er hilft, Ängste zu überwinden und die Verbindung zwischen Verstand und Spiritualität herzustellen. Die positiven Sätze: Lebe deine Intuition und deine Kreativität, lebe die Verbindung, sind Ausdruck des Sauerampfers. Und durch die Verbindung mit der folgenden Atemübung, nämlich die dreiteilige Atmung, können sich Angstzustände lösen. Die optimal genutzte Lungenkapazität ermöglicht es, auch den Geist zu befreien, um besser zu sich und seinen Fähigkeiten zu stehen und diese zu entwickeln. Na, los geht's! Setze dich zuerst einmal bequem hin und lasse deinen Atem zur Ruhe kommen. Zur Vorbereitung des dreiteiligen Atems: Atme zuerst viermal in den Bereich des Unterleibs bis zum Nabel nur ein, dann aus. Viermal vom Nabel bis zur Brustmitte ein, dann aus. Und spüre, wie sich dabei jeder Bereich ausfüllt und entspannt. Versuche nun die dreiteilige Atmung. Atme dreimal hintereinander in den Unterleib nur ein. Pausiere kurz. Dann dreimal in den Brustbereich nur ein. Kurze Pause. Und in den Kopfbereich nur ein. Wieder kurze Pause. Und atme erst jetzt die Luft aus allen Bereichen sanft und mühelos aus. Atme nun ein paar Mal normal und wiederhole diese Technik an die 5 Mal. Und freue dich über die befreiende Wirkung von Körper und Geist.

Die Kräuterstunde ist schon wieder vorbei. Ich hoffe, es war einiges dabei für euch. Für weitere Fragen, Informationen, Anregungen, wieder mal der Hinweis auf unser E-Mail stangl@kräuterbergbauer.at. Informationen über uns und unsere Produkte und über den Kräuterhof www.kräuterbergbauer.at. So, nun schließen wir mit einem letzten Lied von der In Regen. Danke fürs Zuhören, bis zum nächsten Mal, eure Kräuterbergbauern.

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7: For shortly and simple, I put it very simple. We fed up, very fed up. Fed up with the Orban regime.
8: Soeben hörten Sie einen älteren Herrn bei einer Wahlkampfveranstaltung von Tisza in Göd, einem Vorort von Budapest. Es sind Eindrücke aus einem Wahlkampf, der sich um zwei Männer drehte. Viktor Orban versus Peter Magyar. Und um die Hoffnung eines politischen Neustarts. Eine Gruppe von österreichischen Journalistinnen reiste nach Budapest, um den Wahlkampf vor Ort zu beobachten. Das ungarische Parlament in Budapest war eine Station des Study Trips. Dort traf mir den unabhängigen Parlamentarier Akos Hatyasi, der die Korruption im Land anprangerte. Ein bilingualer Beitrag von Tanja Naprovnik.
9: Sie haben auch bisher hunderttausende Stimmen angekauft. Aber die Frage ist, ob es jetzt reicht oder nicht. Wahrscheinlich nicht.
8: Soeben hörten Sie den ehemaligen unabhängigen Abgeordneten Akos Hatasi. Er kritisiert den jahrelangen Wahlbetrug von Fidesz in Form von Stimmeneinkauf. Ein Hinweis auf die strukturelle Korruption in Ungarn. Die strukturelle Korruption ist in Ungarn in den letzten Jahren steil gestiegen. Ein weiteres Beispiel ist der Skandal um die ungarische Nationalbank. Über ein Geflecht aus Stiftungen und Private Equity Fonds wurden umgerechnet 700 Millionen Euro an öffentlichen Geldern veruntreut. Zum vierten Mal in der Folge hat Transparency International Ungarn 2025 zum korruptesten Land in der EU erklärt. Schon seit 2014 spricht Transparency International von State Capture, also davon, dass sich die ungarische Regierung den Staat aneigne. Dass ein Korruptionsfall in Ungarn bekannt wird, heißt nicht, dass er geahndet wird. Nicht nur, weil die Justiz gekapert wurde, auch deshalb, weil Fidesz sein Verhalten mitunter legalisiert. Die Regierung beschließt nach eigenem Bedarf Gesetze. Nochmals, der unabhängige Parlamentarier Akos Hatyasi.
9: Und ich sage, diese Propaganda Werbungen heißen, dass der Staat die Ergebnisse von der Wahlen ganz direkt beeinflusst. Und wenn der Staat das Ergebnis von der Wahlen beeinflusst, das heißt Wahlbetrug. Das heißt ein ganz öffentlicher Wahlbetrug. Und ich sage immer, dass in diese hybride Regime kommt einmal immer die Zeit, wenn das Propaganda schon nicht reicht. Also jetzt haben wir diese Zeit schon erreicht. Weil immer die Zeit kommt, wann die Leute schon so unzufrieden sind.
8: Magyar ist der Hoffnungsträger für einen Neustart, vor allem hinsichtlich der EU-Positionen. Eine klar pro-ukrainische Position vermied er jedoch im Wahlkampf. Die anti-ukrainische Stimmung in Ungarn ist so stark, ein pro-ukrainischer Wahlkampf hatte keine Erfolgsaussichten. Balint Mikula, Researcher am CEU Democracy Institute, fasst die zentralen Themen des Wahlkampfes zusammen.
10: At the start, the master narrative of the electoral campaign from the side of Fidesz was that Peter Magyar, the challenger, was a puppet of the European Union and of Ukraine, and that basically if they came to power, they would not represent the interests of the Hungarian people. 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
8: Die parlamentarische Mehrheit sicherte sich am 12. April 2026 der Teaser-Kandidat Péter Magyar. 16 Jahre lang regierte die Fidesz-Regierung unter Premier Viktor Orbán, der weiterhin an der Macht bleiben wollte und die öffentlichen rechtlichen Medien in seinen Händen innehatte. Eine aktuelle Analyse von Mehrtech Media Monitor zeigt, wie dieses System bis in die Gegenwart funktioniert. Der Bericht über die Jahre 2010 bis 2025 beschreibt eine Playbook-Strategie zur Schwächung unabhängiger Medien, die auf rechtlichen, ökonomischen und administrativen Instrumenten basiert. Dazu gehören etwa der gezielte Einsatz staatlicher Werbung, der Ausschluss kritisch berichtender Medien von Informationen, diffamierenden Kampagnen oder regulatorischer Druck. Entscheidend ist, unabhängige Medien wurden selten direkt verboten, vielmehr wurden sie strukturell benachteiligt und ökonomisch ausgehöhlt. Laut Mehrtech kontrollierten regierungsnahe Akteure zeitweise den Großteil des Medienmarktes, während unabhängige Redaktionen in eine permanente Überlebenskrise gerieten. Akos Cseháty vom Civil Radio erklärt.
3: Absolutely to control of the Hungarian National Radio and the Hungarian National Television, and this is the most accessible media type in Hungary. 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
8: Im Zentrum von Orbáns Medienpolitik steht die 2018 gegründete KESMA, Das Konglomerat koordiniert die Berichterstattung von rund 480 regierungsnahen Medienunternehmen. Im ländlichen Raum habe dieser Mediengigant eine nahezu monopolistische Stellung. Magyar punktete hingegen auf Social Media. Balint erklärt.
10: Since about 2020, Fidesz, the governing party, has extensively relied on social media advertising, especially on Facebook, but also on YouTube. And it has paid unprecedented amounts of money for these advertisements, which have been relatively efficient, especially if you consider the amount of money spent, which often amounted to record levels in European terms. 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And this is a huge challenge for Fidesz because they needed to come up with alternative strategies. At the same time, the political landscape also changed dramatically because a new challenger party emerged in 2024, led by formerly Fidesz-affiliated or close to Fidesz politician Péter Magyar. And he has shown a natural talent on generating organic reach on social media without any of the paid advertisements. They spent really a minimal amount of money on these kind of Facebook ads. And this has left Fidesz unprepared, and they came up with alternative strategies, including establishing so-called digital civic circles, which are basically fan clubs, another very similar thing, which is called the Fight Club, after named after the movie, which is also basically a Facebook group. And they also resorted to using troll farms and buying existing Facebook pages to generate engagement, but they are not very successful in this. So that complicates the overall picture that you very often hear about Hungary, that this is an extremely biased media landscape, especially when it comes to regional and local media, also to television and radio market, which is entirely true. But then online media is already more pluralistic, and Fidesz is really losing ground in social media, and they are quite frustrated about it.
8: Schätzungen zufolge fließen bis zu 90% des staatlichen Werbebudgets an Fidesz-nahe Medien. Auch die Nachrichtenagentur MTI sowie das öffentlich-rechtliche Fernsehen und Radio werden von der Fidesz kontrolliert. Oppositionspolitikerinnen können zwar formal in öffentlichen rechtlichen Medien auftreten, sind dort aber außerhalb gesetzlich vorgeschriebener Wahlkampfzeiten kaum präsent. Eines der Fidesz-Narrative im Wahlkampf war jenes vom bösen Brüssel. Im Wahlkampf lautete die Erzählung, Kommissionschefin Ursula von der Leyen wolle mit Peter Magyar und dem ukrainischen Präsident Volodymyr Zelensky Ungarn in den Krieg ziehen. An vielen Ecken Budapest grinste Zelensky von Wahlplakaten, oft beschmiert mit dem Protestslogan Propaganda. Magyar und seine Unterstützerin protestierten nicht nur gegen das Narrativ des Kriegstreibers, sondern auch gegen jenes des fürsorglichen Viktor Orbans, der sich um jede Person in Ungarn kümmert. Balint erklärt.
10: I think Péter Magyar has been quite creative in tackling this through demonstrating how public services underperform. He has done that in at least two fields. So one spectacular media action that he did was that he visited several public hospitals with thermometers, and he demonstrated how the air conditioning is not working and it's creating terrible conditions in hospitals, like, you know, 40 degrees in hospital rooms, which should not be the case. And he did the same with train services, you know, showing dirty toilets on public trains, which are very easy to spot in Hungary, and so this has been his way to go about demonstrating that the government is not taking care of you as much as they claim they do. Mm-hmm. But, you know, actually demonstrating competence from an opposition perspective, I think is quite difficult.
8: Der ungarische Wahlkampf zeichnete sich durch nationalistische Narrative aus. Pedi Magyar ist ein nationalkonservativer Politiker. In vielen Punkten stimmte er im Wahlkampf mit Fidesz-Programmpunkten überein, vor allem im Hinblick auf Anti-Gender und Anti-Migration. Trotzdem ist er die Hoffnung all jener, die genug von der korrupten Fidesz-Regierung haben, auch viele Linke. Er war eine realistisch scheinende Alternative zu Orban. Die Rede in der Bevölkerung war von System Change. Hoffentlich. Ob Magyar Lösungen finden wird für das korrupte Ungarn, ist nach wie vor ungewiss. Ákos Cserti.
3: In our history we had so many promises and so many things we heard that I'm not really convinced what could come, but this is the only way to try out. We should try what happens, and in 4 or 5 years we will see what could happen.
8: Die Frage, wie sich Orbans Medienstrukturen zurückbauen lassen, ist eng mit dem europäischen Medienrecht verbunden. Der European Media Freedom Act gilt unter Expertinnen als potenzieller Wendepunkt. Der European Media Freedom Act verpflichtet Mitgliedstaaten dazu, Medienfusionen künftig auch im Hinblick auf Pluralismus und redaktionelle Unabhängigkeit zu prüfen. Solange jedoch nationale Behörden keine transparenten Kriterien und Verfahren entwickeln, bleibt die Wirkung des IMFE begrenzt. Medienpolitik ist daher weiterhin stark von nationalen Institutionen abhängig. Der Investigativjournalist Daniel Kemeny erklärt.
11: The European Media Freedom Act is not implemented yet to the Hungarian laws, but the TISA party, which won the election, really want to reformulate the whole media law, what we had in the last 60 years or 10 years. And I really wish that they will implement the sections to the Hungarian regulations. Before the elections, they said so many times that they really want to implement all of the steps. So they have now 2/3 majority. They have all of the things to do that. So I'm really hope that they will do that.
8: Ende April fuhr ich nochmals nach Budapest, um zu schauen, wie die Stimmung vor Ort ist. Zwei in Ungarn lebende Ukrainerinnen erklären, was sie am Wahltag erlebt haben.
12: It's I don't know my country, like I don't really.
13: I felt patriotic, like people were so for Hungarians and for the, you know, for the future. And I have never personally seen so many people smiling at 7 o'clock in the morning in Hungary, in Budapest. So.
8: Im abschließenden Gespräch mit Ákos Cserti vom Community Radio Sibirieda rät er, Demokratie zu schützen.
3: We always said in the last few years that when we recommend to other countries and the voters that please do not let a party to have the majority in the parliament with 2/3. But this is the first time when I really feel that on one hand it was necessary, and I really hope that even though now in practice and for the pragmatic steps to rebuild the democracy it was important, but I really hope that there will be other parties in the future, other alternative and offers from communities, and we really have a bigger and wider choice. Protect your democracies. That's all I can tell and send a message to other countries where this kind of radical thoughts are stronger and stronger.
8: Mit dieser als Wahlsieger zeigt sich große Erleichterung in der Bevölkerung und Hoffnung, dass sich die ausgehöhlte Demokratie wiederholt.
10: There's definitely going to be a lot of change, and I think the big question that that observers and political analysts are asking themselves is how much energy will his potential government have to address the big questions of the erosion of democratic checks and balances and the rule of law and corruption, and how much his government will be buried with the nitty-gritty, okay, let's fix this railway line, I don't know, let's install ACs in all the public hospitals kind of issues, which will probably be more important for sustaining public support in the short run. And I think that's not really predictable. One thing that I think is high on the agenda and will most probably be addressed quite soon is restoring the neutrality of public media, which I don't think can be completely successful. This will be a huge challenge. But I think that will be one of the first steps. So the public media is so biased that I'm sure that they will replace executive level staff and implement very serious changes.
8: So endet das Gespräch mit dem Wissenschaftler Bernhard Mikula, und er behielt recht. Peter Möcker ist dabei, die öffentlichen rechtlichen Medien wiederherzustellen. Vielen Dank fürs Zuhören und bis zum nächsten Mal, wo der Ross Manon über Medien in Ungarn berichten wird.
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0: Das Cap Lopez im Februar 1722. Bartholomew Roberts ist gerade dabei, seine Flotte auf Vordermann zu bringen, als ihn die Nachricht von einem Schiff am Horizont erreicht. Womöglich eine weitere Chance für fette Beute. Gold, Schmuck, Edelsteine, Rum oder Schnaps. Der Piratenkapitän ist gierig und lässt eines seiner Schiffe die Verfolgung aufnehmen. Er selbst bleibt beim Flaggschiff The Royal Fortune zurück und sollte 5 Tage später die Rechnung für seine Entscheidung präsentiert bekommen.
1: Piraten!
0: Piratenstory, endlich ist sie wieder da.
2: Okay, lieber Marc, als Piraten, also nicht als Piratenbeauftragter, vielleicht auch als Jingle-Beauftragter, sehe ich mich jetzt in der Pflicht, den Piraten-Jingle abzuspielen.
0: Ja, hau ihn raus, hau ihn raus.
2: Boom.
3: Piraten sei, macht euch jetzt schnell bereit. Piraten sei, Piraten sind jetzt da.
2: Ja, ich werde diesen Jingle jetzt alle 5 Minuten werde ich den einfach so einplanen.
0: Ja, genau. Die Folge dauert jetzt dann 2 Stunden, aber egal.
2: Ich werde das jetzt so gerade, während du sprichst, werde ich das einprogrammieren. Super, ja, Piratenstory, das gefällt mir sehr. Ist ja eigentlich viel zu wenig Thema bei uns.
0: Ja, ich habe mir gedacht, das muss wieder mal sein und es ist eine Art von Fortsetzung einer Piratenstory, die wir schon gehabt haben. Und zwar war das Folge 28 New Providence, die Piratenrepublik Nassau, die es eben du gemacht hast.
2: Ja, Jakob. Kann mich noch gut erinnern. Ja.
0: Und dazwischen haben wir, glaube ich, keine Piratenstory mehr gehabt. Ich habe extra geschaut.
2: Nein, es sind schon immer wieder mal Piraten am Rande vorgekommen, aber klassische. Ich habe tatsächlich wirklich vor kurzem überlegt, ob ich nicht wieder Piratenstory machen soll. Du bist mir jetzt vorweg gekommen, aber passt schon.
0: Ja, es geht schnell.
2: Ich genieße es auf jeden Fall. Ich bin ein großer Piraten-Fan, muss ich schon sagen. Seit ich Kind bin, Fluch der Karibik, eine ganze Generation geprägt.
0: Ja, es ist was Tolles und es werden vielleicht die einen oder anderen Ähnlichkeiten zu dieser Folge dabei sein, aber vielleicht für alle Zuhörer und Zuhörerinnen, die diese eine Piratenfolge noch nicht können, wäre es vielleicht kein schlechter Zeitpunkt, jetzt mal kurz zur Folge 28 rüber zu switchen und mal die durchzuhören und dann zurückzukommen.
2: Ja, war auch so spannend. Ich kann mich zwar nicht mehr an alle Details genau erinnern, aber ich kann mich erinnern, es sind sehr viele Piratencharaktere vorgekommen in meiner Episode damals. Also ja, super für alle Piratenfans, ja.
0: Ja, und bevor wir reinstarten, vielleicht erklärst du nochmal, für alle, die vielleicht jetzt ganz neu dabei sind, was ist denn der Podcast Niemandsland? Was passiert bei uns?
2: Ja, weil muss man dazu sagen, es kommen immer wieder neue Hörer dazu, was uns sehr freut. Wir sind wirklich eine große Community inzwischen. Auch im Radio laufen wir ja, deswegen müssen wir immer erklären, dass Niemandsland ist ein Podcast, wo wir jede Woche immer abwechseln, entweder der Marc oder ich, zu einer entfernten Lokalität reisen und eine spannende Story aus der Geschichte erzählen. Heute ist wieder der Marc dran zum Beispiel, mit einer Piratenstory. Vorige Woche waren wir im Dschungel.
0: Also Vor zwei Wochen,
2: ja, ich hab das so. Waren wir im Dschungel, also es sind viele verschiedene Stories dabei. Und falls ihr das nachhören wollt, falls ihr gerade im Radio hört und euch danach denkt, I want more, dann geht es am besten auf Spotify oder Apple Podcasts oder...
0: Oder die anderen überall. 1000 verschiedenen Podcast-Anbieter.
2: Viele inzwischen. Und tippt ein Niemandsland und hört die inzwischen ja über 80 Folgen noch. Also es sind ja schon wahnsinnig viele.
0: Ja, was ist jetzt für eine Nummer? Ich habe schon wieder vergessen, ehrlich gesagt.
2: Gute Frage. Ich glaube 84, 83 so in die Richtung.
0: Ganz egal. Zum Einstieg in unsere Folge. Wir werden mal ganz woanders beginnen. Und zwar in Wales. Denn dort ist unser heutiger Protagonist geboren. Mit dem bürgerlichen Namen anscheinend, was man weiß, John Roberts, aber er wurde bald Bartholomew genannt. Und er ist dort geboren, höchstwahrscheinlich im Jahr 1682 in Little Newcastle in Pembrokeshire.
2: Ja, kenne ich nicht jetzt die Stadt, aber okay.
0: Ich auch nicht.
4: ich war mir eigentlich zuerst gar nicht ganz sicher, ist Little Newcastle die Stadt oder Pembrokeshire, aber nein, es ist Little Newcastle und Pembrokeshire ist eben dieser übergeordnete Begriff, wie ein Bezirk. Genau, und der Bartholomew wuchs dort wohl in großer Armut auf, hatte kaum Bildung, konnte zwar lesen, und man weiß von den jungen Jahren recht wenig, aber irgendwie muss er es dann, wie viele Burschen zu dieser Zeit, irgendwie ja an die See geschafft haben und er hat dort auf Booten, Schiffen angefangen zu arbeiten. Vielleicht war er zunächst als Händler unterwegs, vielleicht auch mit Freibeutern unterwegs, das ist recht schwierig zu sagen. Eines weiß man aber, dass er im Alter von 37 Jahren, also im Jahr 1719, dann in Barbados in der Karibik unterwegs war. Und er arbeitete dort als Sklavenhändler auf einem Sklavenschiff und fuhr vor allem Häfen in Afrika ab und brachte dann die afrikanischen Menschen eben nach Amerika und verkaufte sie dort an die Plantagenbesitzer.
2: Wahrscheinlich ein lukratives Geschäft damals. Natürlich.
4: Ja, das war im Prinzip, also viele kennen es vielleicht, diesen klassischen Dreieckshandel, den es da gegeben hat. Wird dir vermutlich auch was sagen. Kurz erklärt, ja. Es ist meist so gewesen, dass im Stoffgewebe und einfache Schmuckwaren von den Europäern an die Sklavenhändler in Afrika gegen eben afrikanische Menschen eingetauscht worden. Die Sklaven wurden dann nach Amerika verkauft, Nord-Südamerika, um eben dort als Arbeitskräfte auf den Plantagen eben einzusetzen für Baumwolle, Zucker, Rum, Kaffee und viele andere Produkte. Und diese Produkte wurden dann eben wieder an die Europäer weiterverkauft. Und so hat es eben funktioniert und ging mehr oder weniger im Dreieck immer hin und her.
2: Sehr interessant, ja.
4: Das ist sogar ein lukratives Geschäft, ja, aber als Sklavenhändler war es trotzdem kein gutes Leben zu dieser Zeit. Es waren schwierige Bedingungen, meist auf den Schiffen, und die Arbeiter bekamen kaum mehr zu essen als die Sklaven dort und mussten sich irgendwie durchkämpfen. Der Lohn war recht gering. Also ja, nicht unbedingt das beste Leben. Ja, stimmt.
2: Wahrscheinlich als normaler Händler, also der diese Stoffe und oder Rum oder Tabak jetzt handelt, hat man wahrscheinlich mehr verdient als wie dieses Sklavenschiff.
4: Genau, vermutlich. Ja. Und zu dieser Zeit, eben um 1719, befinden wir uns auch im sogenannten goldenen Zeitalter der Piraterie, das du eben auch sehr intensiv besprochen hast in deiner Folge. Und jetzt möchte ich auch nochmal kurz in so eine Einordnung zurückkommen, wann dieses Zeitalter war. Das erstreckte sich von 1650 bis 1725 und dort waren viele Arten von Piraten rund um die Karibik, eigentlich im gesamten Atlantik unterwegs. Einige kennen die Wörter Kaperfahrer, Freibeuter, aber auch Bukaniere, das du in deiner Folge erwähnt hast. Mhm. Was ist da jetzt genau der Unterschied? Weißt du das noch?
2: Ich kann mich jetzt nur mal vage erinnern, dass das Bukanieren, ob das nicht einen ganz schrägen Ursprung hat, dieses Wort. Ich weiß jetzt nicht mehr ganz genau.
4: Ich weiß nicht genau, wo das Wort herkommt, aber Bukaniere wurden eigentlich nur Piraten in der Karibik bezeichnet.
2: Ich habe das nicht ein indigenes Wort eigentlich war oder so, Bukanier.
4: Das kann gut sein.
2: Ja, die Freibeute, es gibt ja, dann ist eine von der englischen Krone teilweise wirklich angestellt sozusagen, damit feindliche Schiffe senken und kapern und so. Also so halb illegal und legal, sage ich mal.
4: Genau, da gab es einen kleinen feinen Unterschied, nämlich Kaperfahrer hatten so einen offiziellen Kaperbrief dabei, der ihm gesagt hat, ja, sie dürfen feindliche Schiffe eben ausbeuten, überfallen. Und Freibeuter waren einfach mehr oder weniger von Ländern, Staaten geschickt, aber hatten eben diesen Brief nicht dabei. Kein offizielles Schreiben sozusagen.
2: Ja.
4: Kleiner feiner Unterschied,
2: ja.
4: Aber es sind alles Piraten, das ist klar. Und eben die Hochburg, die gab es eben auf New Providence, in den Bahamas zu dieser Zeit in der Karibik. Und das hast du auch eben in deiner Folge angesprochen. Das hat sich mehr oder weniger daraus entwickelt, dass vor allem die Spanier früher eigentlich ja federführend waren in der Entwicklung des Piratenzeitalters des Goldenen, weil sie haben begonnen, Schätze aus Gold, Silber in der neuen Welt zu erbeuten, doch das lockte dann auch immer wieder Feinde an und nach dem Erbfolgkrieg im Jahre 1714 war so eine Art Gleichgewicht der Mächte hergestellt und andere Seefahrnationen haben sie eben da auch beteiligt, Frankreich, die Niederlande und vor allem die Engländer. Und somit ist im Jahr 1714 so die letzte Phase dieses goldenen Zeitalters mehr oder weniger angebrochen. Und es gab sehr viele illegale Piraten zu dieser Zeit und kaum mehr wirkliche Kaperfahrer oder Freibeuter, die zuvor unterwegs waren.
2: Ja, kann man dann erinnern, die englische Krone ist ja sehr vehement dann eigentlich gegen diese Piraten vorgegangen und das ist dann eigentlich relativ schnell wieder zu Ende gewesen. Also es war schon wirklich eine Hochburg, wie man es, so alle diese Piraten-Klischees, die man so kennt irgendwie, die kommen ja alle aus dieser Zeit. Aber es war dann in Wirklichkeit, so die wirkliche Prachtzeit waren ja nur ein paar Jahre in Wirklichkeit.
4: Genau.
2: Dann ist er schnell wieder vorbei gewesen.
4: Und du sagst, dass es wird eine wichtige Rolle spielen noch in unserer Folge, die englische Krone, die eben gegen diese Piraten vorgeht, aber dazu kommen wir später noch. Bevor wir wirklich jetzt eintauchen in die Geschichte, möchte ich noch eines sagen, dass wir sehr viel aus dieser Zeit eigentlich von einem einzigen wichtigen Buch wissen. Und das heißt A General History of Robberies and Murder of the Most Notorious Pirates.
2: Also, das kann mich auch noch erinnern, ja.
4: Die Geschichte der fürchterlichsten Piraten, genau, im Prinzip kurz zusammengefasst. Und dort kommen eben auch Charaktere deiner Geschichte vor, Blackbeard, Anne Bonny, Mary Read, aber auch eben unser heutiger Protagonist, der Bartholomew Roberts. Geschrieben wurde dieses Buch von einem Kapitän, Charles Johnson, das eigentlich oder vermutlich ein Pseudonym für den sehr bekannten Schriftsteller Daniel Defoe sein kann. Ist nicht unbedingt bestätigt, aber höchstwahrscheinlich. Und dieses Buch kam eben 1724, also gerade Ende dieses goldenen Zeitalters noch heraus.
2: Mhm. Ich kann mich erinnern, ich habe es spannend gefunden, du hast es jetzt eher wieder erwähnt, dass viele Frauen da dabei waren. Also unter den wirklich bekannten Charakteren waren zumindest 2 bis 3 Frauenkapitäne dabei, was ja extrem unüblich war.
4: Ja, es hat es immer wieder gegeben, die sich dann immer als Männer verkleidet haben.
2: Oder du hast ja auch mal Erfolge gemacht über Piraten, natürlich, die waren in Irland. Aber
4: ja, trotzdem. Die war ein bisschen früher unterwegs, das war eigentlich so zu Beginn noch des 17. Jahrhunderts, wenn ich mich ganz recht erinnere.
2: Genau, irgendwie interessant, finde ich.
4: Genau, und mehr oder weniger deine Folge endet so ein bisschen mit einem Mann namens Woods Rogers. Den kennst du noch, den weißt du noch.
2: Ja.
4: Der hat nämlich die Aufgabe bekommen von der englischen Krone, diese Piratenrepublik da auf New Providence in Nassau mehr oder weniger zu beenden. Der ist dort hingekommen, ist als neuer Gouverneur mehr oder weniger instruiert worden von der Krone und der ist dann recht grausam vorgegangen. Er hat zwar zuerst gesagt, alle, die sich ergeben und aufhören, die verschont er, aber sonst wurden viele der Piraten gehängt, weil es eigentlich die generelle Strafe für Piraterie in dieser Zeit von den Engländern war.
2: Ich kann mich erinnern, dass er es eigentlich sehr geschickt gemacht hat, weil er dann wirklich auch gesagt hat, hey, die sich freiwillig ergeben, die können auch im Namen der Krone dann irgendwie arbeiten und kriegen eigentlich ein super neues Leben, eine zweite Chance sozusagen. Der hat
4: genau.
2: Und die sich weigern natürlich, werden gehängt, also der hat das irgendwie geschickt gelöst und es hat auch sehr gut funktioniert, muss man sagen.
4: Ja, und viele der berühmten Piraten, die sind dann eben in dieser Zeit, das war um 1918, verstorben, gehängt worden.
2: Auch, 1718 meinst du, oder?
4: 1718 natürlich, ja. Habe ich mich versprochen.
2: 1918. Im Ersten Weltkrieg hat das dann alles sein Ende gefunden.
4: ich hab mir tatsächlich verschrieben in meinen Aufzeichnungen, deswegen.
2: Ja, deswegen, Leute, nicht alles einfach nur...
4: Ja, Blackbeard wurde über 300 Jahre alt. Ja. Nein, Blackbeard ist im Jahr 1718 verstorben und unser Protagonist des heutigen Tages, der Bartholomew Roberts, der auch Black Bart genannt wurde, also ähnlicher Name, denn seine Karriere hat dann noch nicht einmal begonnen zu dieser Zeit. Also es ist eben eine kleine fortführende Geschichte. Und jetzt steigen wir so richtig rein. Im September 1719 schickte Woods Rogers 2 Schiffe aus, um für seine Besatzung auf der Kolonie Proviant zu besorgen. Zur Mannschaft aus diesen Schiffen zählt auch ein ehemaliger Pirat, den er begnadigt hatte. Der hat ihm dieses Angebot angenommen. Und der hatte den Namen Howell Davies. War ebenso aus Wales abstammend wie Bartholomew Roberts. Wohl nur einige Kilometer auseinander sind die irgendwie aufgewachsen. Und einige Crewmitglieder begehen jetzt gemeinsam mit dem Howell Davies Meuterei und übernehmen das Schiff. Also die werden dann doch wieder Piraten.
2: Ja. Hat's Pirat, oft immer Pirat. Ja.
4: Genau. Am 6. Juni 1719 taucht dann Davies mit seiner Crew im heutigen Ghana, genauer gesagt in der Stadt Anomabu, auf. Und der Bartholomew Roberts ist gerade auch dort in diesem Hafen und ist beschäftigt, Frauen und Männer in Ketten auf ein Schiff zu bringen, beziehungsweise es ein bisschen zu überblicken. Sie wollten so schnell wie möglich ablegen, doch die Händler an Land, die machten langsam, wollten immer die Preise ein bisschen in die Höhe treiben, ein bisschen mehr rauslocken. Und die Gefahr von Piratenangriffen war natürlich in den Häfen meist am höchsten. Und so war die Situation gar nicht so einfach für Bartholomew Roberts. Und so ist es dann auch passiert, dass die Royal Rover von Howell Davies auftauchte und sich dem Schiff näherte. Erst als das Schiff ganz nah dran war, erkannte Roberts, dass es sich wirklich um schwer bewaffnete Piraten handelt und nicht um irgendwelche anderen Sklavenhändler. Die schwarze Flagge wurde erkannt und so hatten sie eigentlich kaum Chance, da irgendwie zu entkommen. Sie haben sich sofort ergeben, was eigentlich sehr oft der Fall war. Es wurde nicht immer gekämpft bei Piraten. Ja, und so ging es dann voran, dass die Piraten angefangen haben, dieses Schiff zu plündern. Der Roberts hat irgendwie gleich erkannt, ja, diese Piraten sind deutlich besser gekleidet als er selbst und hatten irgendwie ein besseres Leben als er auf dem Sklavenschiff.
2: Besser gekleidet, also den feineren Zwirn.
4: Oder? Naja, die haben halt irgendwie...
2: naja, ich meine, der Style ist schon cool.
4: Die haben einfach eine bessere Qualität, glaube ich, an Kleidung gehabt.
2: Naja, also, als wohlhabender schauen sie wahrscheinlich aus, oder?
4: Genau, genau. Es war jetzt nicht unbedingt der Style.
2: Also Style, also wenn ich meinen Jack Sparrow oder so anschaue, das ist schon Style.
4: Ja, vielleicht haben sie so ausgesehen.
2: Ja.
4: Oder irgendwie zumindest ähnlich.
2: Und das kann ich mir auch noch erinnern aus meiner Folge, dass das schon sehr, also dass die wirklich sehr auf ihr Aussehen geachtet haben.
4: Einige definitiv, ja.
2: Ja.
4: Ja, und weil eben einige dieser Männer auf dem Sklavenschiff gesehen haben, dass die Piraten irgendwie besser gekleidet sind, haben sie dann nur probiert, irgendwie so einen Gegenangriff zu machen, da ein bisschen ja, sich aufzustehen gegen diese Piraten. Hat nicht wirklich funktioniert. Einige haben sie dann freiwillig angeschlossen. Für einige war es ja eigentlich eher so, dass sie sich gewehrt haben, da mit den Piraten mitzugehen. Eigentlich war es, glaube ich, für viele so eine Art Erleichterung sogar, weil man irgendwie als Pirat vielleicht größere Erfolgschancen für ein besseres Leben gehabt hat, als wir als Sklavenhändler auf so Schiffen. Schwer zu sagen, aber war oft so. Und der Bartholomew Roberts wollte sich zunächst nicht wirklich den Piraten anschließen. Er passte auch nicht wirklich so in dieses Bild eines Piraten. Er hat gar keinen Alkohol getrunken, war eher so ein bisschen diplomatisch, kann man fast sagen. Einfach ein gut ausgebildeter Matrose und Seemann. Der so die Piraten haben das natürlich auch gesehen und haben das gewusst, beziehungsweise ich glaube, das hat sich dann mit der Zeit so ein bisschen herausgestellt. Sie wollten ihn auf alle Fälle unbedingt am Schiff dabei haben und als der Bartholomew Roberts dann erfuhr, dass eben sein walisischer Landsmann, der Howell Davies, der Piratenkapitän ist, fast Nachbar von ihm war, hat er dann eingewilligt, freiwillig oder unfreiwillig, lässt sich schwer abschätzen. Er wurde zumindest laut Aufzeichnungen an Bord gezerrt und war nun Teil der Piratencrew. Was man da auch dazu sagen muss, viele Männer täuschten also einen Widerstand oft nur vor, weil nach englischem Recht wurde man oft freigesprochen in so Prozessen, wenn man gesagt hat, man ist gegen den Willen hinaufgezogen worden auf das Schiff.
2: Natürlich, ja. Das wird wahrscheinlich eine Mischung aus beiden sein. Wahrscheinlich war schon ein Schock da, aber er hat gesehen, hey, vielleicht ist es ja gar nicht so schlecht, dieses Leben.
4: Das ist eigentlich eine ganz spannende spannende Sache, dass sich die dann eigentlich gewehrt haben, obwohl sie rauf wollten, weil sie einfach dann im späteren Gerichtsprozess vielleicht Zeugen haben wollten, die dann für sie aussagen. Das gab es sehr oft. Ja, Roberts ist jetzt nun am Schiff und er merkt auch, wie viele andere, dass auf Piratenschiffen eigentlich oft sehr, das sehr demokratisch abgelaufen ist. Das hast du in deiner Folge auch schon erwähnt. Ja. Weil es wurden viele Ränge dort gewählt und es gab auch eine Handvoll Regeln auf den meisten Schiffen, so Art Artikel nennt man die, die musste man unterschreiben. Es standen da Sachen drin wie Verbot von Glücksspiel, Brandschutzregeln, also wo man jetzt da eine Fackel irgendwie entzünden darf. Und der Kapitän war ihm eigentlich nur in den Kampfhandlungen wirklich der Boss und sonst wurde viel demokratisch entschieden, auch wo man hinsegelt, welches Schiff man einnimmt, was man mit dem Schiff dann anstellt. Genau, die unterschiedlichsten Sachen eigentlich.
2: Ja, und ich kann mich erinnern, also jetzt haben wir doch schon einige Seefahrt-Stories gemacht und eigentlich war es auf den Piratenschiffen um einiges moderner, sage ich jetzt einmal, und demokratischer und fairer als wie auf den für offiziellen Schiffen, wo der Captain oft fast, also ganz klar, mehr bezahlt gekriegt hat oder das Sagen gehabt hat, immer. Und ja, eigentlich sehr undemokratisch, das alles
4: stattgefunden hat. Ja. Es gab teilweise sogar so eine Art Unfallversicherung, habe ich herausgefunden. Also wenn man jetzt zum Beispiel Augen oder Körperteile verliert im Kampf, dann hat man so ein festgeschriebenes Geld bekommen. Ja, aber das ist so ein Geld bekommen, damit man sich irgendwie als Invalide so ein bisschen durch.
2: Das ist sehr, sehr modern. Kann.
4: Und dann hat man meistens irgendwie dann halt als Koch gearbeitet oder irgendwie anders am Schiff. Und wurde, solange man irgendwie treu war und nicht gegen die Meute sich irgendwie schlecht angestellt hat und die Regeln beachtet hat, war das gar kein Problem, wenn man jetzt zum Beispiel irgendeinen Fuß verliert oder so.
2: Hey, da kriege ich fast Lust, auch Pirat zu werden.
4: Ja, naja, die Lust wird dir vielleicht noch entgehen.
2: Okay.
4: Ja, nach wenigen Tagen an Bord haben sich Davis und Roberts dann immer mehr angefreundet, haben sich ganz gut verstanden und Roberts wurde eben schnell zu einem wichtigen Teil der Crew. Er war, wie ich angesprochen habe, ein sehr erfahrener Seemann, der viele Häfen im Atlantik kannte, war ihm 37 Jahre alt zu dieser Zeit, also hatte einiges an Erfahrung. Und er war ein echt sehr guter Navigator, also der hat teilweise fast blind gewusst, ja, wann man da jetzt Segel einholen muss, welchen Kurs man ansteuern muss, wie man das Wetter liest, die Wellen, alles Mögliche. Und viele Menschen der Mannschaft sprachen auch seine Sprache, also konnte sich mit einigen gut verständigen. Und er hat eigentlich einen sehr guten Draht zum Großteil der Crew dann am Schiff aufgebaut. Also er war wohl sehr schnell sehr beliebt. Und das erste Ziel jetzt wieder von Afrika aus war die Karibik. Und auf dem Weg dorthin wurde Kapitän Davis im Golf von Guinea von einem portugiesischen Schiff in einen Hinterhalt gelockt und daraufhin von einer Kugel im Bauch getroffen. Er starb nur wenige Minuten, Stunden später und ja, so hieß es jetzt. Wir brauchen einen neuen Kapitän auf diesem Schiff. Kapitän ist tot. Es war gerade ein Monat erst vergangen. Roberts war eben ganz neu am Schiff und so begannen dann die Beratungen an Deck. Die Piratungen. Super Wortwitz, gefällt mir gut. Und diese Piratungen, die haben meistens die sogenannten Lords begonnen. Das waren diese erfahrenen Piraten, die dann mal die ersten Vorschläge gemacht, wer denn da Kapitän sein könnte, solle. Und da wurde ein Name genannt, Walter Kennedy, der war recht gierig auf dieses Amt, schon länger dabei, auch ein paar andere. Und plötzlich schlägt dann auch einer den Bartholomew Roberts, der erst einen Monat am Schiff ist, als Kapitän vor und die Crew bricht in tosenden Applaus aus. Naja. Die waren richtig begeistert von dieser Idee und so kam es dazu, dass Bartholomew Roberts nun der Kapitän der Royal Rover war, nach gerade einmal einem Monat als Pirat.
2: Okay, also das heißt, er muss schon ein sehr kompetenter und charismatischer Typ gewesen sein, nehme ich an.
4: Ja, irgendwie schon. Und vor allem, ich glaube, die waren irgendwie begeistert von seiner Navigationskunst und dem Ganzen. Das war, glaube ich, ein ausschlaggebender Grund dafür. Ja, danach wurde wieder weitergewählt, was sie jetzt tun sollen, wo es denn hingeht. Es wurde zunächst gewählt, dass sie sich an den Portugiesen rächen wollen. Das war dann aber ein bisschen weniger spektakulär, weil sie haben wenig Chance gesehen. Die Portugiesen waren auf der Überzahl, die hatten auch so einen kleinen Stützpunkt auf einer angrenzenden Insel. Deshalb haben sie sich entschlossen, ja, sie beschießen einfach kurz die Insel, stecken zwei gegnerische Schiffe in Brand und verschwinden dann. Ja. So, eine Rache, ohne mehr oder weniger nochmal Menschen, Crew zu verlieren sozusagen.
2: Naja, nicht blöd.
4: Ende November 1719 war die Crew dann an der Küste Brasiliens unterwegs. Seit Wochen haben sie ja wenig Erfolg gehabt mit ihrem neuen Kapitän Roberts. Und die Männer haben irgendwie, ja, die waren nicht mehr ganz so zufrieden zu dieser Zeit, haben ihren Unmut ein bisschen freien Lauf gelassen, weil die wollten natürlich wieder Beute machen. Und das war für einen Roberts dann auch nicht leicht, weil es konnte schnell passieren, wenn man als Kapitän dann doch nicht so gut geeignet war, dass man einfach wieder abgewählt wird. Hat es auch immer wieder gegeben. Man versuchte es ein bisschen weiter im Norden, eben in der Karibik, zu versuchen, und ihr Weg führte sie vorbei am Hafen von Bahia. Das ist in Brasilien, das ist heute Salvador. Bahia ist, glaube ich, einfach auch das Bundesland, beziehungsweise ja, was so heißt. Und dort erkennen sie, dass 30 portugiesische Segler im Hafenbecken liegen. Eine Chance auf eine mächtige Beute. Aber auch zwei Kriegsschiffe bewachten diese Flotte, die wohl Unmengen an Gold, Tabak und vieles mehr gelagert hatten. Der Angriff ist sehr riskant, aber Roberts will es unbedingt versuchen. Und so greifen sie leise, aber mit allen Waffen gezückt, ein kleineres Transportschiff zunächst an und bringen den überraschten Kapitän an Bord, der Royal Rover. Der Roberts handelt dann mit dem Kapitän aus, dass ihm nichts geschehen werde, solange er verrät, welches der 30 Schiffe die kostbarste Ware gelagert hat. Der Kapitän sagt, ja, okay, passt, machen wir so. Und nennt Roberts das Schiff Sagrada Familia.
2: Oh, wie die Kirche in Barcelona.
4: Ja, sehr spannend. Ich weiß ehrlich gesagt nicht ganz, was da jetzt der Zusammenhang ist dabei, aber ja, das Schiff hieß so.
2: Ja, das ist ein katholischer Begriff, aber ich nehme an.
4: Ja. Und die liegt eben in der Hafeneinfahrt, und Roberts und seine Crew, die machen sich dann eben auf zu diesem Schiff, fliegen aber dann sofort auf und ein Feuer bricht aus. Also die Crew dieser Schiffe hat das erkannt, dass da Piraten unterwegs waren. Sie greifen dieser Sagrada Familia an, und in kürzester Zeit haben sie mit Kugeln, brennenden Flaschen und vieles mehr es geschafft, die Crew so weit zu schwächen, dass sie die Kontrolle über das Schiff übernehmen. Sie binden das Schiff mit so Seilen einfach an die Royal Rover an und ergreifen die Flucht. Also sie haben es geschafft, sich irgendwie rauszumanövrieren, und haben jetzt nun eben die Sagrada Familia

0: warum, das ist auch so nicht wirklich überliefert, da habe ich nicht herausgefunden. Es geht weiter nach Norden und das kurzfristige Ziel ist die Teufelsinsel nahe Französisch-Guyana, denn dort ist auch eine Art Piratenhochburg zu dieser Zeit. Vielerorts hat die Justiz ja schon ein bisschen mehr das Ruder wieder übernommen, wie du auch gesagt hast. Da waren die Engländer vor allem damit beschäftigt, die Piraterie ein bisschen zu bekämpfen, aber dem örtlichen Gouverneur auf dieser Teufelsinsel ist es eigentlich ganz egal, ein paar Schätze werden überreicht und da können die Piraten dort machen, was sie wollen. Mhm. Es wird ein weiteres Schiff in der Nähe erobert und das als neues Flaggschiff mehr oder weniger umfunktioniert und Roberts tauft es als auf Good Fortune.
1: Ja, guter Name.
0: Ja. Wenige Tage später haben es Roberts und 40 seiner Männer mit der neuen Good Fortune auf ein weiteres Schiff abgesehen und folgen es einige Kilometer weit aufs Meer hinaus. Diesmal haben sie ein bisschen weniger Glück und es vergehen einige Tage auf See. Am achten Tag entsendet Roberts dann ein kleines Beiboot, ein Ruderboot mit Männern zurück zur Royal Rover, das haben sie auch noch immer gehabt, eben das zweite Schiff, um Hilfe zu holen, denn die Getränke und Essensvorräte werden langsam knapp und Roberts hatte den Rest der Crew an Walter Kennedy anvertraut, der eben auch in dieser Wahl als Kapitän kurz genannt wurde. 150 Kilometer mussten die Männer dem Ruderboot zurücklegen und dann auch noch einmal zurück, denn die Royal Rover war nicht mehr da.
1: Oi.
0: Der Walter Kennedy hat Roberts verraten und ist aber mit der Royal Rover abgehauen.
1: Ja, das war klar. Der hat den Posten nicht bekommen und hat gesagt, jetzt ist meine Chance. Jetzt kann ich Kapitän werden. Und
0: der hat nur darauf gewartet, Rache mehr oder weniger genommen, da den Roberts, den Nein, den wollte er nicht irgendwie.
1: Also ja, und ein gutes Workout zumindest, 300 Kilometer rudern.
0: Ja, ist nicht so schlecht. Ja, aber schon ein bisschen frech, muss ich sagen, von Walter Kennedy, da einfach, vor allem mit den meisten Schätzen, das ist ja gerade eine Familie, die waren da auf der Royal Rover auch drauf, die hat einfach mitgenommen.
1: Das schreit nach Rache, wenn du mich fragst, Marc.
0: Schreit nach Rache, zu dieser Rache kam es aber nicht. Ich habe jetzt kurze Geschichte, wie es mit Walter Kennedy weitergeht, bevor ich zurück zu Roberts komme, denn Walter Kennedy wollte zurück nach Irland, da kam er dann auch mehr oder weniger an, er verfehlte die Insel zwar ein bisschen, weil der war eigentlich kein so guter Navigator, und wurde in Schottland dann verhaftet, immer als Pirat. Einige seiner Crewmitglieder wurden gehängt, er konnte freikommen und leitete da dann schließlich ein Bordell in London.
1: Okay. Davon gekommen.
0: Ja, aber wenig später im Jahr 1721 wird er auch gehängt, weil anscheinend hat ein Diebstahl begangen im Bordell, irgend sowas. Und wurde damals auch mit dem Tod bestraft.
1: Tja, okay.
0: Also ja, er hat die Rache oder Karma hat er selber bekommen für die Aktion sozusagen.
1: Ja, das stimmt.
0: Für Roberts war es dann gar nicht so leicht, weil er musste irgendwie wieder ein bisschen kleiner anfangen, hatte nur noch 40 Männer dabei. Die Good Fortune, ich glaube, die war ein bisschen kleiner fast als die Royal Rover, ein bisschen wendiger. Und er hat eben nach der Meuterei dann auch versucht, eben neue Regeln aufzustellen, eben neue Artikel festzuschreiben, damit eben sowas nicht mehr passiert. Hat da ein bisschen, ja, hat das eigentlich ganz gut gemacht. Und die Männer gesagt, ja, falls ihr das macht, dann gibt es halt einige harte Bestrafungen wie Peitschenhiebe, Kielholen oder was auch immer.
1: Mhm. Ach, die Piratenklassiker.
0: Ja.
1: Vor allem, über die Planke gehen.
0: Ja. Oder eben das Aussetzen, was du auch schon einmal gesagt hast.
1: Stimmt, ja. Kommt auch im Film Fluch der Karibik 1 vor. Muss jetzt nochmal Shoutout.
0: Ja, es beginnt eine recht schwierige Zeit für Roberts. Sie sind weit auf dem Weg in die Karibik und ja, sie schaffen es zumeist ein bisschen Beute zu machen, kleinere Schiffe auszurauben, zu kapern. Doch es gibt auch immer wieder ein bisschen unschönere Zwischenfälle. Die Fortune wird zum Beispiel von zwei Schiffen im Auftrag des Gouverneurs von Barbados schwer beschossen und Roberts und seine Crew können nur knapp

0: abentkommen. Das Schiff ist darauf sehr schwer beschädigt und auch viele Crewmitglieder wurden verwundet und einige sterben dann auch an den Folgen ihrer Verletzungen. Robert und seine Crew erreicht die kleine Insel Cariacou, etwas nördlich von Grenada. Vielleicht weiß der eine oder andere, wo das ist. Das ist mehr oder weniger recht südlich in der Karibik gelegen. Mhm. Also wenn ihr gerade Google Maps offen habt, schaut euch das gerne nebenbei an. Vielleicht werde ich auch noch ein paar Karten auf unserer Instagram-Seite posten, damit man das ein bisschen besser verfolgen kann. Genau, und dort versuchen sie jetzt eben das Schiff wieder auf Vordermann zu bringen. Sie haben sich da in so einer kleinen Bucht ein bisschen versteckt und Robert hegt in dieser Zeit auch Rachepläne gegen alle Schiffe aus Barbados und auch aus Martinique, denn auch aus Martinique wurde immer wieder beschossen bzw. angegriffen. Er lässt auch seine Piratenflagge dementsprechend ändern. Vielleicht schaust du dir das mal kurz an, gehst auf den Wikipedia-Artikel von Bartholomew Roberts, das ist nämlich, glaube ich, recht gut drauf. Ja. Da gibt es eine Flagge, da steht er auf zwei Totenköpfen drauf und dann sind die Inschriften drunter ABH und AMH. Das steht für A Barbadian's Head und A Martinician's Head. Also die Köpfe der Feinde sozusagen.
1: Sehr, sehr einschüchternde Flagge. Ich finde ein nettes Design.
0: Ja, also der hat es auf alle Fälle mal abgesehen.
1: Das war aber seine erste Flagge, die gibt es da auch. Die ist, finde ich, auch sehr gut designt. Das ist eher der Pirat, der mit einem Skelett sich ein Glas teilt.
0: Ja, genau.
1: Der, also der hat super Flaggendesign.
0: Er hat anscheinend immer wieder ein bisschen abgeändert.
1: Ja.
0: Ja, und nach diesem Zwischenfall ändert er ein bisschen auch seine Strategie. Er ist in dieser Zeit natürlich ein bisschen rachsüchtiger geworden, der Black Bart Roberts. Sie versuchen es meistens auf so Handelsrouten, ihre Opfer zu suchen und eher wenige Kriegsschiffe, aber jetzt nimmt er auch immer öfter so Häfen mit sehr vielen Schiffen ins Visier. Er will kein kleiner Pirat mehr sein, sondern will seine Macht vergrößern und wenig Gefahr herrscht zu dieser Zeit in Nordamerika, in Neufundland und deshalb ist er dorthin unterwegs und er hat schon einige kleine Handelsschiffe eben gekapert. Im Sommer 1720 gibt er dann richtig Gas und zwar geht es nach Trepassey, so eine kleine Hafenstadt im Süden von Neufundlands. Und dort liegen Unmengen an so mittelgroße Handelsschiffe. Zwar haben die weniger exotische Schätze dort gelagert, aber sehr viel Geld natürlich von der Fischerei. Mhm. Und binnen kurzer Zeit schafft es Robert mit seiner Crew, die nur circa auf 100 Mann angewachsen ist in dieser Zeit, die gesamte Kontrolle über diesen Hafen in Trepassey zu übernehmen. Das sind 30 bis 40 mittelgroße Schiffe, die er in kürzester Zeit erbeutet und dann auch immer wieder ein neues Flaggschiff daraus macht, also die größten, besten Schiffe umbaut. Und die nennt er, wie alle anderen eigentlich, Fortune.
1: Hm.
0: Die anderen, meisten anderen Schiffe werden verbrannt, der Hafen zerstört und der, wie ich vorher angesprochen habe, eigentlich eher diplomatische Roberts wird dann immer härter und eigentlich zu einem sehr gefürchteten Piraten zu dieser Zeit. Und auch die Bestrafungen an Deck werden ein bisschen härter und schwerer. Also man merkt schon ein bisschen, er verändert sich in der Zeit.
1: Ja, ja, das Piratenleben, das lässt einen nicht unberührt, das ist ja klar.
0: Ja, und ich glaube, ja, ich kann es mir schwer vorstellen, aber mit der Zeit, wenn man halt irgendwie so dann irgendwie doch ein bisschen Macht bekommt, dann will man das ein bisschen stärker durchsetzen. Also
1: ja, natürlich.
0: Gar nicht so einfach. Ja, anscheinend in weiterer Folge hat er nur im Juni und Juli 1720 in Neufundland 250 bis 300 Schiffe erbeutet. Also wirklich,
1: das ist sehr gut. Das ist
0: richtig viel.
1: Ja.
0: Und sein neues Flaggschiff ist jetzt bereits mit 28 Kanonen ausgestattet und er tauft es nun Royal Fortune. Also es wird dann mehr oder weniger immer besser. Von Good Fortune zu Fortune of Royal Fortune.
1: Fortune of Good Fortune of Royal Fortune wäre die eigentliche logische Progression gewesen.
0: Ich bin mir nicht ganz sicher, wie es jetzt ganz genau war, aber ja, nun aber heißen alle seine Schiffe Royal Fortune.
1: Okay.
0: Kurze Einordnung, 2000 Piraten gab es in dieser Zeit wohl im Atlantik circa und Black Bart war nun als, ja, schon einer der gefürchtetsten unter diesen Piraten, der aber weiterhin keinen Alkohol trank, sondern lieber eine Tasse Tee. Und weil du vorher schon angesprochen hast, viele haben sie sehr viel Äußeres, sehr viel Wert gelegt, auch er, der zieht sich richtig fein an, hat meistens... Mhm. Hört auch manchmal so Musik, der ist ein bisschen, also ein feiner Pirat.
1: Feiner Herr auf jeden Fall.
0: Ja, genau. Ja. Trotz der erfolgreichen Abenteuer dieser Mannschaft war es sehr schwierig, sie unter Kontrolle zu halten, denn wie war es bei den meisten Piraten, die waren oft sehr betrunken und haben sich dann nicht immer nach den Artikeln verhalten und schon ein bisschen... gab ihm wieder kleine Meutereien und solche Sachen.
1: Das muss ja sehr mühsam sein, wenn du der einzige nüchterne Pirat an Bord bist und dann bist du nur dazu der Captain und alle anderen um dich sind mit Rum besoffen. Das ist ja, stell ich mir jetzt nicht so leicht vor.
0: Ne, die musst du erst einmal handeln können, diese Piratenmeute. Ja, schon langsam wurde es Winter 1720 und Roberts und seine Crew entschied sich eben Neufundland dann wieder zu verlassen. Sie haben eigentlich gefühlt alle Schiffe dort unter ihre Fittiche genommen, mehr oder weniger. Und so ging es wieder zurück in die Karibik. Sie haben erneut auf Cariaco, da in Grenada, einen Zwischenstopp gemacht, dort wieder einmal die Schiffe ein bisschen auf Vordermann gebracht. Das musste man ja immer ein bisschen reparieren. Mitte November 1920 ging es dann weiter in den Süden mit dem Ziel Afrika. Am Weg nach Afrika verfolgt Roberts einige Beuteschiffe und kommt so ein bisschen in ungünstige Winde. Sie kämpfen schwer gegen das Wetter an und ja, sie schaffen es eigentlich nicht, den Kurs nach Afrika einzuschlagen. Es bleibt nichts anderes übrig, als ja, mehr oder weniger mitten im Atlantik wieder umzudrehen oder wieder zurück nach Amerika zu segeln. Bei schwindenden Vorräten auf den Schiffen wird die Situation dann immer kritischer. Die müssen Regenwasser sammeln, damit sie noch irgendwas was zu trinken haben. Einige Crewmitglieder trinken dann auch Meerwasser oder ihren eigenen Urin, was sie halt immer mehr vergiftet. Und viele sterben eben an der Unterversorgung. Nach einigen Wochen schaffen sie es dann aber an die Küste Surinams. Und der Großteil der Crew überlebt dann. Doch, aber es war ein erster großer Rückschlag jetzt für Roberts. Wie du vorhin schon angesprochen hast, dominiert England immer mehr die Weltmeere und auch den Atlantik und sie gehen sehr hart gegen die Piraterie vor. Und so passiert es auch, dass zur etwa gleichen Zeit, als die Crew in Suriname eben gerade aufschlägt, die englische Krone auch zwei ganz große Kriegsschiffe entsendet von Portsmouth aus, die eben auf Piratenjagd gehen sollen. Es ist einmal die Weymouth und die Swallow.
1: Oh, die Schwalbe.
0: Ja. Das sind Schiffe mit zwei Decks, 50 Kanonen, 250 Mann Besatzung je. Also ein Schiff, mit dem eigentlich die meisten Piraten dann eigentlich keine Chance haben. Gegen
1: kann man das nicht so spaßen?
0: Nee, auf keinen Fall. Und der Kapitän der Swallow ist ein Mann namens Chaloner Ogle. Sehr schöner Name, wenn du mich fragst.
1: Chaloner Ogle.
0: Ogle. Ja, und im Februar 1921 macht Roberts nun wieder ein paar Beutezüge in der Karibik. Kann sein Flaggschiff erneut ein bisschen upgraden. Ich glaube, jetzt mittlerweile hat er irgendwie 28, 30 Kanonen gehabt. Und er plündert ein Schiff, ein französisches Handelsschiff, wo zufälligerweise der Gouverneur von Martinique gerade drauf ist.
1: Oh.
0: Martinique ist natürlich ein großer Feind von Roberts.
1: Ja.
0: Also, was macht er? Was denkst du?
1: Ja, er schnappt ihn sich.
0: Er schnappt ihn sich und er hängt ihn direkt und wird dann so irgendwie vom Schiff runtergehangen.
1: Aha. Ich hätte ja gedacht, dass er mit ihm verhandelt oder so.
0: Nein, der hat da so viel Rache gehabt gegen Martinique und Barbados. Okay. Mhm. Der ist einfach richtig blutig und autoritär dann vorgegangen.
1: Wow, ja.
0: Und wie wir jetzt in der Entwicklung schon ein bisschen gehört haben, ist er eigentlich von harmloser halt immer gefürchteter brutaler geworden. Ja. Ja, brutaler. Und das zieht sich da halt eben auch durch. Es gibt eben auch auf dem Schiff jetzt immer öfter so blutige Auseinandersetzungen mit Crewmitgliedern und die Crew verliert auch ein bisschen Vertrauen zu dieser Zeit. Also ja, es ist nicht ganz so leicht und so fliehen eigentlich einige Männer dieser Crew dann auch mit einem anderen Schiff. Also er lässt sie gehen, er sagt ja, okay, ihr dürft mit einem kleineren Schiff wegsegeln und so wird die Crew ein bisschen kleiner.
1: Mhm.
0: Im Juni 1721 erreicht Roberts mit seinem Schiff der Royal Fortune Sierra Leone, so eine weitere Stadt in Afrika. Und dort erfährt er zum ersten Mal, dass eben die Weymouth und die Swallow mit Kapitän Ogle mehr oder weniger ihn verfolgt und eben nach Afrika geschickt wurde, eben dort Ausschau nach Piraten zu halten und die möglicherweise zu schnappen und zurück nach England zu bringen.
1: Mhm.
0: Vor Weihnachten 1721 sollte aber keines der Schiffe irgendwie bei Roberts auftauchen. Er selbst hat auch genug Selbstvertrauen und denkt sich, ja, er kann bei Sichtkontakt mit seinem kleineren Schiff die locker abhängen. Also zunächst ist er mal nicht wirklich beunruhigt. Was man auch dazu sagen muss, Roberts war meistens mit so drei Schiffen unterwegs. Also hat immer so ein Flaggschiff gehabt und zwei kleinere. Das war eigentlich üblich zu dieser Zeit bei Piraten.
1: Ja.
0: Im Januar 1722 überfällt er dann den Hafen von Ouidah, nennt man es glaube ich, im heutigen Benin.
1: Mhm.
0: Und er bordete dort wieder einmal Dutzende Kilos an Gold. Ein Afrikaner, den er dort sieht, der will nicht gehorchen, nicht zahlen. Und so lässt er das gesamte Schiff mit 80 Afrikanern an Bord dann einfach in Brand stecken, sodass niemand überleben kann.
1: Echt sehr brutal, ja.
0: Ja, man merkt, er ist zu dieser Zeit wirklich, ja.
1: Wie lange kann das noch gut gehen?
0: Wie lange kann das noch gut gehen? Ja, das werden wir hören. Was nämlich auch nicht so gut ist, zu diesem Zeitpunkt ist die Swallow mit Captain Ogle nicht mehr tausende Kilometer entfernt, sondern ganz in der Nähe. Weil die sind in Afrika runtergesegelt und haben dort bei Golf von Guinea umgedreht, also bei Nigeria, aber sie mussten früher wenden, da die Weymouth eigentlich mehr oder weniger die gesamte Crew durch Tropenkrankheiten gestorben war.
1: Mhm.
0: Auf der Swallow war das zum Glück dann nicht der Fall und nur 36 Stunden, nachdem Roberts von Ouidah abfährt, läuft die Swallow dort in den Hafen ein. Also sie sind ihm ganz, ganz dicht auf den Fersen, nur Roberts weiß nichts davon.
1: Mhm.
0: Schwierige Situation. Er wägt sich in Sicherheit, aber es ist nicht ganz so. Und der Ogle, der weiß eigentlich auch ganz genau, wo er es zu suchen hat, weil er weiß, wie groß die Royal Fortune circa ist. Und so müssen die Schiffe dann immer an Plätzen halten, die eben groß genug für so große Schiffe ist, aber auch klein genug, um eben sich verstecken zu können, beziehungsweise um dort halt wieder arbeiten zu machen. Und so kommt es, dass am 5. Februar 1722 Roberts eben am angesprochenen Kap Lopez ankommt, dort gerade wieder ein bisschen die Crew versorgt und plötzlich ein großes Schiff auftaucht. Er weiß nicht ganz genau, welches Schiff es ist, aber wir wissen es, dass es Jelona Ogle ist mit seinem großen Kriegsschiff, der Swallow. Der muss aber eine kleine Sandbank umschiffen, um eben nicht da aufzulaufen. Und so schickt Roberts eines seiner kleinen Schiffe die Ranger hinaus, um das Kriegsschiff zu verfolgen. Denn er dachte wohl, ja, es ist irgendwie eine schnelle Beute, die er machen kann.
1: Mhm.
0: Ogle täuscht daraufhin eine Flucht vor und die Ranger verfolgt ihn. Doch dann wendet die Swallow ganz schnell, eröffnet Feuer. Die Ranger hat gar keine Chance und wird mehr oder weniger gefangen genommen. Roberts ist zu dieser Zeit eben noch zurück am Kap Lopez auf seiner großen Royal Fortune. Aber 5 Tage später, am 10. Februar, sieht Roberts ein weiteres Schiff wieder auftauchen. Er denkt, es könnte vielleicht die Rover sein oder vielleicht irgendwelche Portugiesen. Doch plötzlich erkennt einer seiner Crewmitglieder, dass es sich um die mächtige Swallow handelt. Schwierig. Was macht er nun?
1: Oh jemini.
0: Ja, aufgeben. Aufgeben, so schnell gibt er nicht auf. Schnell wird die teils noch vom Alkohol betäubte Crew wachgerüttelt und für einen Kampf vorbereitet. Um 10.30 Uhr setzt die Royal Fortune dann die Segel und fährt der Swallow entgegen. Ja, wie ich vorher schon angesprochen habe, eigentlich hat man kaum Chance gegen so ein mächtiges Schiff, aber ja, der Roberts riskiert einen sehr waghalsigen Plan. Er will auf die Swallow zurasen, da ganz knapp vorbeisegeln, vielleicht sogar eine Breitseite riskieren, aber dann hätte er freie Fahrt, denn er weiß, dass die Swallow vor dem Wind etwas langsamer segelt als die Royal Fortune. Mhm. Ja, schwieriger Plan, geht der auf. Zunächst kracht es mal unfassbar laut, als die Swallow und Royal wirklich zusammenstoßen. Die Royal Fortune wird stark beschädigt, Pistolen werden abgeschossen, der Mast knickt leicht ab, aber die Fortune segelt weiter. Viele der Männer sind verwundet, die Fortune schafft es aber dann durch die Beschädigung nicht den Kurs zu halten und fällt in den Segelschatten der Swallow zurück, verliert an Tempo. Jetzt ist die Chance zu entkommen eigentlich mehr oder weniger vorbei. Mhm. Die Swallow kommt immer näher. Kanonen schlagen auf der Royal Fortune ein. Ein weiteres Mal rammt das Schiff die Fortune von Roberts und er selbst wird von einer Kanone am Hals getroffen.
1: Uiuiui.
0: Er ist sofort tot.
1: Scheiße.
0: Und wird wenig später von seiner Crew, wie er es befohlen hatte, mit voller Kleidung über Bord geworfen. Oh. Ja.
1: Eine Seebestattung.
0: Eine schnelle Seebestattung, weil man will natürlich nicht irgendwie vom Feind da irgendwie ja was machen. Nein, die Piraten kämpfen
1: da. Oft sind sie ja zur Schau gestellt worden an diese Piratenleichen, ja, ja. So in den Hafen gehängt worden als, als Mahnmal.
0: Ja, die Piraten haben zwar noch kurz weiter gekämpft, aber irgendwann haben sie eingesehen, ja, das hat keinen Sinn. Und somit ist er die Royal Fortune und eigentlich die Piratenkarriere des Bartholomew Roberts Geschichte.
1: Ja, so schnell kann es dann gehen.
0: So schnell geht's. Wie geht's für die Crew weiter? Das noch kurz erklärt. Ende März 1722 beginnt in der Festung von Cape Coast, das ist in Ghana, einer der größten Piratenprozesse der Geschichte und viele von den ehemaligen Männern von Roberts werden dort für schuldig erklärt, wenig später gehängt. Einige kommen aber auch frei, weil sie eben nachweisen können, dass sie zur Piraterie gezwungen werden. Mhm. Einige werden eingesperrt, nach London gebracht. Ein paar melden sich dann zur Arbeit auch in einer afrikanischen Goldmine. Bis 1726 werden dann ca. 500 Seeräuber gehängt und ja, 1726 ist das goldene Zeitalter der Piraterie dann endgültig vorbei.
1: Ja. Oh.
0: Ja, und das war die Geschichte von einem der größten Piratenkapitäne der Welt, Bartholomew Black Bart Roberts.
1: Ach, ja, da will ich doch kein Pirat mehr werden.
0: Nein.
1: Du hast mir tatsächlich an meinen Wunsch ausgetrieben.
0: Es ging
1: also zwar obwohl die Sozialvorteile schön. So gut sind.
0: Ja.
1: Das ja, ich mag nicht von einer Kanonenkugel zerfetzt werden. Das muss ich jetzt mal hier festhalten.
0: Eher nicht. Nee, hätte ich auch nicht so gern. Ja, man sieht es eigentlich in der gesamten Geschichte. Zunächst funktioniert das alles ganz gut, aber der Robert hat dann irgendwie zuletzt meist die falschen Entscheidungen dann getroffen, sonst hätte er vielleicht noch etwas länger seine Piratenkarriere fortsetzen können.
1: Es ist immer eine Frage der Zeit, also bei all diesen Piraten-Stories ist es eine Frage der Zeit, wie lange kann man es machen.
0: Ja.
1: So wirkliche Erfolgs-Stories gibt es eigentlich nicht, muss man sagen.
0: Und auch, weil wir am Anfang schon gesprochen haben, ja, Piraterie ist recht kurz gewesen, auch seine Karriere, weil die dauert im Prinzip nur 3 Jahre. Von 1719 bis 1722. Beispiel,
1: kann man sagen, 3 Jahre ist es gut gegangen und dann hat ihn das Schicksal eingeholt.
0: Zumindest 3 Jahre in vollem Rausch hat er gelebt, auch wenn er keinen Rausch gehabt hat, aber zumindest genug Geld und feinen Zwirren.
1: Ja. Naja, zumindest, ja.
0: Ja.
1: Sehr spannend. Ich habe zwar den Namen Bartholomew Roberts gekannt, aber eigentlich wenig über das Leben dieses Piraten. Sehr spannend.
0: Ja, und ich finde es auch schön, weil es jetzt wirklich ein bisschen ein Abschluss der Piraten-Story ist. Jetzt haben wir zwei Stories gehabt, die das Ende der Piraterie mehr oder weniger behandeln. Ja, das ist eigentlich gar nicht so blöd. Mhm. Ja, jetzt bleibt noch eine Frage. Möchtest du einmal dorthin reisen zum Ort des Todes?
1: Generell, von also alle diese Orte, die da heute vorgekommen sind, die ganze Karibik. Ja. Diese ganzen, eigentlich alle diese Piraterierouten sind, finde ich sehr spannend.
0: Ja.
1: Würde ich schon gerne hin überall, ja.
0: Ja, vielleicht kann man irgendwie auf den Spuren der Piraten mal nach Schätzen suchen. Ja. Vielleicht haben die einen schon, oder anderen was übrig gelassen, versteckt.
1: Ja, wie auf Oak Island.
0: Ja, wie auf Oak Island, wo auf alle Fälle was versteckt ist.
1: Oder auf der Kokosinsel. auf alle Fälle was versteckt ist. Ja.
0: Ja. Naja. Ich bin mir hundertprozentig sicher.
1: Ich bin ein großer Piraten-Fan auf jeden Fall. Das ist so, mag ich sehr gerne.
0: Ich auch.
1: Also dieser ganze Vibe ist einfach super, toll.
0: Sollen wir jetzt als Abschluss der Story nochmal den Piraten-Jingle reinhauen?
1: Ja.
0: Was sagst du?
1: Bartholomew, das ist hier für dich. Deine letzte, wir erweisen ihm die letzte Ehre, obwohl er ein blutrünstiger Mörder war. Aber trotzdem, hiermit der letzte Piraten-Jingle für dich.
2: Piratenzeit, Piratenzeit, macht euch jetzt schnell bereit. Piratenzeit, Piratenzeit, Piraten sind jetzt da.
1: Ja, die Piraten waren da, liebe Freunde.
0: Ja, sie waren da.
1: Der Piraten ist gekommen. Oh je.
0: Und damit wieder Zeit für neue Stories. Hast du schon was anzubieten in 2 Wochen? Weißt du das in diesem Moment schon?
1: Ich habe 2 verschiedene Stories, bin mir nicht sicher, welche ich machen werde. Eine davon, so viel kann ich sagen, wird auch eine Fortsetzung von einer Folge von dir sein.
0: Nämlich
1: eine Wikinger-Story.
0: Oho.
1: Das mag ich auch gerne. Das Piraten sind super, Wikinger sind natürlich auch toll. Es wird in eine Wikinger-Episode geben. Ich weiß nicht, ob es die nächste ist oder die übernächste, aber das ist sozusagen auch ein Sequel, würde man sagen, zu deiner Wikinger-Folge.
0: Ja, da freue ich mich ja sehr darauf.
1: Ja, genau. Könnte sein. Es könnte aber sein, dass nächste Woche noch was, also in 2 Wochen noch was anderes kommt. Mal schauen. Aber die Wikinger-Episode wird auf jeden Fall auch kommen.
0: Noch in dieser Staffel.
1: Ja, genau.
0: Ja, okay.
1: Entweder ja, dann nächste sagen wir, übernächste.
0: Dann sagen wir wie immer, danke fürs Zuhören. Empfehlt uns gerne weiter, schaut auf Instagram vorbei bei niemandsland-podcast.
1: Ja.
0: Vielleicht lasst einen Kommentar da auf Spotify, Apple Podcast, wo auch immer, eine Bewertung. Wir freuen uns über jeden Zuhörer, jede Zuhörerin. Ist jetzt echt klasse. Es ist in letzter Zeit wirklich sehr viel gehört und das freut uns sehr.
1: Ja, genau. Eine richtige Community, kann man sagen.
0: Genau, und dann bis in 2 Wochen. Wir hören uns.
1: Bis zum nächsten Mal. Ciao. Tschüssi.

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